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1: Hier sind die neuesten Meldungen. Ich bin Tore. Washington. Der Waffenstillstand im Konflikt zwischen den Vereinigten Staaten von Amerika und Iran gilt vor allem als Atempause. Innerhalb von 60 Tagen soll ein verbindliches Abkommen ausgehandelt werden. US-Präsident Donald Trump steht innenpolitisch unter Druck und bezahlt

0: bezeichnet das Zwischenergebnis als großen Erfolg, während Iran sich als Sieger präsentiert, weil es den Zugang zum Persischen Golf und zur Straße von Hormus kontrolliert. Offene Streitpunkte sind unter anderem Atomprogramm, Milizen, Regimewechsel, Schifffahrt und Israels Rolle im Südlibanon. Im Raum Osnabrück haben Unbekannte mit sogenannten Schockanrufen zwei Seniorinnen um hohe fünfstellige Bargeldbeträge gebracht. In Hilter wurde eine 75-jährige Frau am 12. Juni gegen 13 Uhr getäuscht, in Osnabrück eine 85-jährige gegen 17 Uhr 15. Die Polizei ermittelt und bittet Zeugen um Hinweise zu den Tätern. Im Landkreis Osnabrück hat die Polizei am Wochenende zwei Einbrüche registriert. In Gesmold wurden am Samstagabend auf einem Recyclinghof zwei mutmaßliche Täter im Alter von 25 und 41 Jahren beim Versuch gestellt, Elektroschrott zu stehlen. In Quakenbrück brachen Unbekannte zwischen Freitag und Samstag in eine Wohnung an der Neustädter Straße ein und stahlen Schmuck.
1: Hallo Tore, danke. Jetzt gerade zeigen sich lockere bis teils dichtere Wolken bei rund 14 Grad und nur wenig Wind. Heute Nachmittag dominieren meist viele Wolken. Dazwischen gibt es aber auch ein paar freundlichere Lücken. Die Temperaturen steigen auf bis zu 23 Grad. Der Wind bleibt dabei eher unauffällig. Am Abend wird es angenehm frisch bei aufgelockerter Bewölkung. Morgen startet der Tag zunächst grau. Im weiteren Verlauf wird es freundlicher mit Wolkenlücken. Die Temperaturen liegen bei etwa 25 Grad, dazu weht ein spürbarer, aber insgesamt gemütlicher Wind. Am Abend ist kurzzeitig etwas Regen möglich. Übermorgen wird es frühsommerlich warm mit Werten bis knapp 30 Grad. Es zeigen sich viele Wolken, dazwischen immer wieder sonnige Phasen und zeitweise frischt der Wind etwas lebhafter auf. Der Wind weht aktuell schwach mit Stärke 3 aus Nordost und bleibt bis in den Abend in etwa so, dreht dabei aber auf Südwest. Morgen erreichst du dann weiterhin Windstärke 3.
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3: Guten Abend, du Nachtschwärmer. Hier ist Heiko bei Schlaflos in Osnabrück auf Hase Radio. Schön, dass du wach bist und mit mir durch die Nacht gehst. Wir checken gleich noch ein paar aktuelle Meldungen aus der Region. Davor gibt's aber erstmal frische Musik für dein Kopfkino. Hier kommt Without a Fight von Brad Paisley featuring Demi Lovato.

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1: Hier ist Tore, willkommen zu den Nachrichten. Washington. Der Waffenstillstand im Konflikt zwischen den Vereinigten Staaten von Amerika und Iran gilt vor allem als Atempause. Innerhalb von 60 Tagen soll ein verbindliches Abkommen ausgehandelt werden. US-Präsident Donald Trump steht innenpolitisch unter Druck und bezeichnet das Zwischenergebnis als großen Erfolg, während Iran sich als Sieger präsentiert, weil es den Zugang zum Persischen Golf und zur Straße von Hormus kontrolliert. Offene Streitpunkte sind unter anderem Atomprogramm, Milizen, Regimewechsel, Schifffahrt und Israels Rolle im Südlibanon. Im Raum Osnabrück haben Unbekannte mit sogenannten Schockanrufen zwei Seniorinnen um hohe fünfstellige Bargeldbeträge gebracht. In Hilter wurde eine 75-jährige Frau am 12. Juni gegen 13 Uhr getäuscht, in Osnabrück eine 85-jährige gegen 17:15 Uhr. Die Polizei ermittelt und bittet Zeugen um Hinweise zu den Tätern. Im Landkreis Osnabrück

0: hat die Polizei am Wochenende zwei Einbrüche registriert. In Geesmold wurden am Samstagabend auf einem Recyclinghof zwei mutmaßliche Täter im Alter von 25 und 41 Jahren beim Versuch gestellt, Elektroschrott zu stehlen. In Quakenbrück brachen Unbekannte zwischen Freitag und Samstag in eine Wohnung an der Neustädter Straße ein und stahlen Schmuck.
1: Hallo Tore, danke. Jetzt gerade zeigen sich lockere bis teils dichtere Wolken bei rund 14 Grad und nur wenig Wind. Heute Nachmittag dominieren meist viele Wolken. Dazwischen gibt es aber auch ein paar freundlichere Lücken. Die Temperaturen steigen auf bis zu 23 Grad. Der Wind bleibt dabei eher unauffällig. Am Abend wird es angenehm frisch bei aufgelockerter Bewölkung. Morgen startet der Tag zunächst grau. Im weiteren Verlauf wird es freundlicher mit Wolkenlücken. Die Temperaturen liegen bei etwa 25 Grad. Dazu weht ein spürbarer, aber insgesamt gemütlicher Wind. Am Abend ist kurzzeitig etwas Regen möglich. Übermorgen wird es frühsommerlich warm mit Werten bis knapp 30 Grad. Es zeigen sich viele Wolken, dazwischen immer wieder sonnige Phasen und zeitweise frischt der Wind etwas lebhafter auf. Der Wind weht aktuell schwach mit Stärke 3 aus Nordost und bleibt bis in den Abend in etwa so, dreht dabei aber auf Südwest. Morgen erreichst du dann weiterhin Windstärke 3.
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3: Moin du Nachteule, schön, dass du mit mir wach bist. Hier ist Heiko bei Schlaflos in Osnabrück auf Hase Radio. Ganz egal, ob du arbeitest, heimlich Serien suchst oder einfach nicht pennen kannst, wir bringen dich entspannt durch die Nacht. Und jetzt gibt's was fürs Herz und die Ohren. Hier ist Luke Combs mit Better Back When.

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1: Moin Osnabrück, moin Landkreis, wach werden, Kaffee holen. Wir sind wieder da, mitten aus der Hasestadt in deinen Morgen. Und wenn du schon im Auto sitzt, Lenkrad festhalten, Blick nach vorn. Wir übernehmen kurz die News, du kümmerst dich ums Verkehrsschild lesen. Faire Arbeitsteilung, wie ich finde. Heiko, starten wir mit was Konstruktivem. Der Landkreis macht jetzt Welcome und Work Center, kurz WWC. Klingt ein bisschen wie ein Wrestling-Verband, ist aber für internationale Fachkräfte. Was geht da genau? Ja, statt Catchen gibt's da Bürokratiebändigung. Vigus und Maßarbeit packen ihre Angebote in ein gemeinsames Welcome und Work Center, damit Leute aus dem Ausland schneller hier ankommen, beruflich und im Alltag.
2: Also eine zentrale Anlaufstelle statt Zettelchaos auf 3 Fluren mit 4 Formularexperten und 5 Wartezimmern?
1: Genau, die bündeln das Migrationszentrum, das Fachkräftebüro und die bisherigen Beratungen. Damit Unternehmen und neue Mitarbeitende nicht mehr durch halb Osnabrück und den Landkreis pilgern müssen, bis irgendwer sagt, da sind sie bei mir nicht zuständig.
2: Die sagen ja auch ganz klar, wir wollen zeigen, dass die Region ein guter Platz für Menschen aus aller Welt ist, die hier beruflich starten wollen. Finde ich stark, vor allem wenn sich Wirtschaftsförderung, Ausländerbehörde und Maßarbeit nicht nur kennen, sondern wirklich zusammenarbeiten.
1: Ja, und das schon seit Jahren. Das neue WWC ist quasi die offizielle, wir ziehen jetzt in ein gemeinsames Büro-Version davon. Für die Firmen heißt das schnellere Rekrutierung, weniger Papierkrieg. Und für die Fachkräfte Unterstützung bei Sprache, Qualifizierung und dem ganzen Integrationskram, der eben mehr ist als nur, hier ist dein Job, viel Spaß.
2: Und die Familien sind auch mitgedacht, habe ich gesehen. Also nicht nur Arbeitskraft importieren, sondern Menschen ankommen lassen. Erhöhter Kuschelfaktor für den Landkreis sozusagen.
1: Ja, und das Signal ist, niemand wird allein gelassen, egal ob Unternehmen oder Fachkraft. Wer da genauer wissen will, wie das WWC funktioniert, wann geöffnet ist und wen man da konkret trifft, findet mehr Hintergründe und laufend frische Osnabrück-News auf hasepost.de.
2: Wechseln wir von Willkommen zu Finger weg vom Telefon. Im Raum Osnabrück gab es mal wieder diese sogenannten Schockanrufe, diesmal mit russischsprachigen Tätern. Was ist passiert?
1: Da haben unbekannte ältere Menschen angerufen, auf Russisch Horrorgeschichten erzählt, angeblich Unfall gebaut, angeblich Angehörige tot, angeblich sofort Geld nötig und dann richtigen Druck aufgebaut, bis die Betroffenen hohe Bargeldsummen an fremde Typen an der Haustür übergeben haben.
2: Klassiker leider, falscher Unfall, echte Geldübergabe. Im einen Fall erzählen sie was von einer schwangeren Frau, im anderen vom Tod der Tochter, also das volle Programm auf der Gefühlsklaviatur.
1: Genau, und die Abholer wirken dann oft ganz ruhig, ordentlich gekleidet, sprechen flüssig Russisch, damit es vertrauenswürdig rüberkommt. Am Ende ist die Ersparnis weg und die Scham bei den Opfern riesig, was es für die Polizei schwerer macht, weil manche sich nicht trauen, drüber zu reden.
2: Deshalb hier nochmal zu merken beim Zähneputzen, Behörden, Polizei, Gerichte, angebliche Verwandte, niemand, wirklich niemand fordert dich am Telefon auf, spontan Bargeld oder Schmuck rauszurücken.
1: Und wenn so ein Anruf kommt, auflegen, tief durchatmen, dann selbst die echte Nummer der Angehörigen oder der Polizei wählen, nicht die Rückrufnummer aus dem Display. Und gerne auch Nachbarn oder Familie einbeziehen, 4 Ohren hören mehr als 2.
2: Vom Telefondrama auf die Autobahn, auf der A1 Richtung Wächter-Kloppenburg lief ein regelrechter Baumarathon. Gleich mehrere neue Brücken an einem Wochenende eingebaut, was haben die da veranstaltet?
1: Da hat die Autobahn Westfalen mal richtig aufgefahren. Vollsperrung, Schwertransporte, große Kräne und dann wurden viele Spannbetonfertigteile wie Lego in groß eingesetzt. Nur dass jedes Teil so schwer ist, dass du eher keine Kindergeburtstagseinladung verschickst.
2: Ich stelle mir das vor wie Tetris auf Profiniveau. Jedes Teil muss in der richtigen Reihenfolge ankommen, sonst steht der Kran da und sagt, ich hätte gern das Teil aus dem Emsland, krieg aber das aus Sachsen-Anhalt.
1: So ungefähr. Die haben an mehreren Brückenstandorten nacheinander gearbeitet, Straße am Sportplatz, Repker Straße, dann weiter zur Kloppenburger Straße und Nieberdingsstraße. Alles streng durchgetaktet, damit die A1 früher als geplant wieder aufgehen konnte.
2: Und das Ganze läuft unter dem Stichwort serielles Bauen, oder? Gleiche Bauart, gleiche Maße, einmal ordentlich planen, mehrfach nutzen, quasi Copy und Paste, nur eben mit Beton und nicht mit Text.
1: Genau, die ersetzen damit alte Brücken aus Zeiten, in denen der heutige Schwerlastverkehr noch in der Zukunftsmusik steckte. Durch das Standardkonzept sparen sie Planungszeit und können mehrere Bauwerke aus einer Hand durchziehen. Am Ende hoffentlich weniger Staus, weniger Dauerbaustellen.
2: Fertig sind sie aber noch nicht, ne? Da fehlen noch Betonage, Abdichtungen, Übergangskonstruktionen, Asphalt, Geländer, also der ganze Feinschliff, bevor im Herbst nochmal kurz gesperrt und das Gerüst abgebaut wird.
1: Genau, so komplett durch ist das Projekt erst, wenn alle 4 Brücken wieder ganz normal befahrbar sind. Bis dahin also weiterhin Augen auf bei der A1-Fahrt und auf die Beschilderung achten. Sonst wird aus Brückenneubau bestaunen schnell Falschfahrer werden.
2: Damit sind wir fürs Erste durch mit Landkreis, Schockanrufen und Brückentetris. Was nimmst du mit in den Tag?
3: Dass Integration besser läuft, wenn man Menschen nicht allein lässt, dass man sein Telefonhirn einschalten sollte, bevor man den Geldbeutel öffnet und dass Standardbrücken manchmal ziemlich innovativ sein können. Und wer zu all diesen Themen, Details, Ansprechpartner oder aktuelle Entwicklungen aus Stadt und Landkreis braucht, findet das kompakt und laufend aktualisiert auf hasepost.de.
1: Dann wünschen wir dir einen guten Start in den Tag. Bleibt aufmerksam, bleibt neugierig und bleibt freundlich zueinander. Wir hören uns morgen früh wieder hier aus Osnabrück.
3: Bis morgen, mach's gut, fahr vorsichtig und vergiss den Kaffee nicht. Wir kontrollieren das dann beim nächsten Mal.
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1: Hier sind die neuesten Meldungen. Ich bin Tore. Evian. Die Staats- und Regierungschefs der Gruppe der 7 großen Industriestaaten setzen heute ihren Gipfel mit mehreren Arbeitssitzungen fort. Zunächst beraten sie über den Krieg in der Ukraine, dazu wird auch Präsident Volodymyr Zelensky erwartet. Anschließend geht es in einer zweiten Sitzung um den Krieg im Iran und den Nahostkonflikt unter Beteiligung der Staatschefs aus Ägypten, den Vereinigten Arabischen Emiraten und Katar. Später stehen Entwicklungspolitik und Afrika sowie bilaterale Gespräche von Bundeskanzler Friedrich Merz auf dem Programm. Im Raum Osnabrück haben Unbekannte mit sogenannten Schockanrufen 2 Seniorinnen um hohe 5-stellige Bargeldbeträge gebracht. In Hilta wurde eine 75-jährige Frau am 12. Juni gegen 13 Uhr getäuscht, in Osnabrück eine 85-jährige gegen 17:15 Uhr. Die Polizei ermittelt und bittet Zeugen um Hinweise zu den Tätern. Im Landkreis Osnabrück hat die Polizei am Wochenende 2 Einbrüche registriert. In Gesmold wurden am Samstagabend auf einem Recyclinghof 2 mutmaßliche Täter im Alter von 25 und 41 Jahren beim Versuch gestellt, Elektroschrott zu stehlen. In Quakenbrück brachen Unbekannte zwischen Freitag und Samstag in eine Wohnung an der Neustädter Straße ein und stahlen Schmuck.
2: Ja, Tore, ein Blick aufs Wetter. Aktuell ist es bedeckt und trocken bei etwa 10 Grad. Dazu weht ein leichtes Lüftchen. Heute bleibt es zunächst grau mit etwas leichtem Regen am Vormittag. Ab Mittag ist es dann meist trocken und weiterhin dicht bewölkt. Am Nachmittag liegen die Temperaturen bei rund 24 Grad, am Abend bei etwa 17 Grad. Der Wind ist schwach bis gelegentlich spürbar. Morgen erwarten dich

0: Viele Wolken, es bleibt aber trocken bei Temperaturen bis rund 26 Grad. Der Wind weht meist mäßig und frischt am Nachmittag etwas auf. Übermorgen liegt die Temperatur am frühen Morgen bei etwa 22 Grad, später am Tag bei rund 30 Grad. Es ist meist wolkig, zwischendurch lockert es auch auf. Es sind nur kurze Schauer möglich. Der Wind weht schwach bis mäßig. Der Wind weht aktuell schwach mit Stärke 3 aus Ost. So bleibt es voraussichtlich auch bis in den Abend. Dabei dreht er allmählich auf Südwest. Morgen legt der Wind dann etwas zu und erreicht Stärke 4.
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2: Guten Morgen, hier ist Heiko auf Hase Radio, deinem Sender für Osnabrück und die Region. Es ist kurz nach 5, wir starten ganz entspannt in den frühen Morgen mit viel Musik, frischen Nachrichten aus aller Welt und natürlich dem Wichtigsten von hier vor Ort. Mach dir einen Kaffee klar, wir begleiten dich. Gleich für dich Train of Thoughts von Nora and Pure.

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1: Hier sind die Lokalnachrichten mit Hans. Am Wochenende gab es in Osnabrück und Bramsche zwei größere Brände. In Osnabrück brannte am frühen Sonntagmorgen eine Dachgeschosswohnung an der Iburger Straße. Eine Bewohnerin wurde verletzt und ins Krankenhaus gebracht. Der Schaden liegt im mittleren fünfstelligen Bereich. In Bramsche geriet am Freitagabend eine Garage in Brand. Die Flammen griffen auf ein Wohnhaus über. Verletzt wurde niemand. In beiden Fällen verhinderte die Feuerwehr Schlimmeres. Die Brandursachen sind noch ungeklärt. Heute, am 15. Juni 2026, finden in Osnabrück wieder Geschwindigkeitskontrollen statt. Unter anderem an Belmer Straße und Kurt-Schumacher-Damm. Die Standorte können sich je nach Verkehrslage täglich ändern. Alle Angaben sind daher unverbindlich. Wer mobile Blitzer im Stadtgebiet entdeckt, kann Ort, Straße, Richtung und Uhrzeit per Mail an blitzerohasepost.de melden. Fotos sind hilfreich, aber nicht zwingend nötig. Der Landkreis Osnabrück hat das Welcome and Work Center gestartet, um internationale Fachkräfte schneller zu gewinnen und besser zu integrieren. Wirtschaftsförderung. Vigus und Maßarbeit bündeln dort ihre bisherigen Angebote, etwa Migrationszentrum und Fachkräftebüro. Unternehmen und Zuwandernde erhalten eine zentrale Anlaufstelle für Rekrutierung, Beratung und Integration, auch für Familien. Das Land Niedersachsen unterstützt den Aufbau, weil das Zentrum Fachkräftesicherung, Willkommenskultur und wirtschaftliche Entwicklung enger verknüpfen soll. Damit sind Sie hier aus der Region wieder bestens informiert.
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1: Ich bin Tore, hier sind die Nachrichten. Evian. Die Staats- und Regierungschefs der Gruppe der sieben großen Industriestaaten setzen heute ihren Gipfel mit mehreren Arbeitssitzungen fort. Zunächst beraten sie über den Krieg in der Ukraine. Dazu wird auch Präsident Volodymyr Zelensky erwartet. Anschließend geht es in einer zweiten Sitzung um den Krieg im Iran und den Nahostkonflikt unter Beteiligung der Staatschefs aus Ägypten, den Vereinigten Arabischen Emiraten und Katar. Später stehen Entwicklungspolitik und Afrika sowie bilaterale Gespräche von Bundeskanzler Friedrich Merz auf dem Programm. In Osnabrück werden heute am 16. Juni 2026 verstärkt Geschwindigkeitskontrollen durchgeführt. Nach Angaben der Hasepost stehen mobile Blitzer unter anderem an der Belmer Straße und am Kurt-Schumacher-Damm. Die Standorte können sich täglich ändern. Alle Angaben sind ohne Gewähr. Aktualisiert wurden die Informationen heute um 5.30 Uhr. Im Landkreis Osnabrück hat die Polizei am Wochenende zwei Einbrüche registriert. In Gesmold wurden am Samstagabend auf einem Recyclinghof zwei mutmaßliche Täter im Alter von 25 und 41 Jahren beim Versuch gestellt, Elektroschrott zu stehlen. In Quakenbrück brachen Unbekannte zwischen Freitag und Samstag in eine Wohnung an der Neustädter Straße ein und stahlen Schmuck.
2: Ja, Tore, ein Blick aufs Wetter. Aktuell ist es bedeckt und trocken bei etwa 10 Grad. Dazu weht ein leichtes Lüftchen. Heute bleibt es zunächst grau mit etwas leichtem Regen am Vormittag. Ab Mittag ist es dann meist trocken und weiterhin dicht bewölkt. Am Nachmittag liegen die Temperaturen bei rund 24 Grad, am Abend bei etwa 17 Grad. Der Wind ist schwach bis gelegentlich spürbar. Morgen erwarten dich viele Wolken, es bleibt aber trocken bei Temperaturen bis rund 26 Grad. Der Wind weht meist mäßig und frischt am Nachmittag etwas auf. Übermorgen liegt die Temperatur am frühen Morgen bei etwa 22 Grad, später am Tag bei rund 30 Grad. Es ist meist wolkig, zwischendurch lockert es auch auf. Es sind nur kurze Schauer möglich. Der Wind weht schwach bis mäßig. Der Wind weht aktuell schwach mit Stärke 3 aus Ost. So bleibt es voraussichtlich auch

0: bis in den Abend, dabei dreht er allmählich auf Südwest. Morgen legt der Wind dann etwas zu und erreicht Stärke 4.
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2: Guten Morgen, du bist wach mit Haseradio, deinem Sender für Osnabrück und das Osnabrücker Land. Schön, dass du dabei bist. Wir bringen dich entspannt durch den frühen Morgen mit frischer Musik, Nachrichten aus der Welt und allem Wichtigen aus unserer Region. Und jetzt wird's groß. Hier kommt für dich We Pray in der Single-Version von Coldplay, Little Sims, Burna Boy, Eliana und Teenie.

Einen wundervollen guten Morgen an alle. Ganz egal, was ihr gerade macht, ich sorge auf jeden Fall dafür, dass ihr mit einem Lächeln in den Tag startet. Gute Musik, gute Stimmung und ihr seid mittendrin hier bei Hase Radio. Guten Morgen!

einen wunderschönen guten Morgen zusammen an alle die gerade eingeschaltet haben. Ich hoffe, ihr seid gut aus den Federn gekommen. Lasst uns den Tag einfach mit tollen Tunes beginnen und da ist auch ganz egal, was ihr heute auf eurer To-Do-Liste stehen habt. Wir begleiten euch mit allem, was ihr braucht. Also, Kaffee in die Hand, Radio ein bisschen lauter drehen und los geht's.

In der Schule hieß es doch damals immer im Sportunterricht: Auf die Plätze, fertig, los. Puh, Mann, bin ich froh, dass ich nicht mehr in die Schule gehe, sondern jetzt hier im Radio bin, ne? Also, aber trotzdem hat der Spruch irgendwie ja mein Leben geprägt. Also, jetzt nicht sportlich gesehen, aber zumindest für den Tagesablauf. Denn auf die Plätze, fertig, los und der Tag startet. Und ich würde sagen, mit ihm auch unsere Musik aus den Lautsprechern. Und wie sagt man so schön, hier ist auch schon der Nächste.

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1: Moin Osnabrück, moin Landkreis, wach werden, Kaffee holen. Wir sind wieder da, mitten aus der Hasestadt in deinen Morgen. Und wenn du schon im Auto sitzt, Lenkrad festhalten, Blick nach vorn. Wir übernehmen kurz die News, du kümmerst dich ums Verkehrsschild lesen. Faire Arbeitsteilung, wie ich finde. Heiko, starten wir mit was Konstruktivem. Der Landkreis macht jetzt Welcome und Work Center, kurz WWC. Klingt ein bisschen wie ein Wrestling-Verband, ist aber für internationale Fachkräfte. Was geht da genau?
2: Ja, statt Catchen gibt's da Bürokratiebändigung. Vigus und Maßarbeit packen ihre Angebote in ein gemeinsames Welcome und Work Center, damit Leute aus dem Ausland schneller hier ankommen, beruflich und im Alltag.
1: Also eine zentrale Anlaufstelle statt Zettelchaos auf drei Fluren mit 4 Formularexperten und 5 Wartezimmern?
2: Genau, die bündeln das Migrationszentrum, das Fachkräftebüro und die bisherigen Beratungen. Damit Unternehmen und neue Mitarbeitende nicht mehr durch halb Osnabrück und den Landkreis pilgern müssen, bis irgendwer sagt, da sind sie bei mir nicht zuständig.
1: Die sagen ja auch ganz klar, wir wollen zeigen, dass die Region ein guter Platz für Menschen aus aller Welt ist, die hier beruflich starten wollen. Finde ich stark, vor allem wenn sich Wirtschaftsförderung, Ausländerbehörde und Maßarbeit nicht nur kennen, sondern wirklich zusammenarbeiten.
2: Ja, und das schon seit Jahren. Das neue WWC ist quasi die offizielle, wir ziehen jetzt in ein gemeinsames Büro-Version davon. Für die Firmen heißt das schnellere Rekrutierung, weniger Papierkrieg. Und für die Fachkräfte Unterstützung bei Sprache, Qualifizierung und dem ganzen Integrationskram, der eben mehr ist als nur, hier ist dein Job, viel Spaß.
1: Und die Familien sind auch mitgedacht, habe ich gesehen. Also nicht nur Arbeitskraft importieren, sondern Menschen ankommen lassen. Erhöhter Kuschelfaktor für den Landkreis sozusagen.
2: Ja, und das Signal ist, niemand wird allein gelassen, egal ob Unternehmen oder Fachkraft. Wer da genauer wissen will, wie das WWC funktioniert, wann geöffnet ist und wen man da konkret trifft, findet mehr Hintergründe und laufend frische Osnabrück-News auf hasepost.de.
1: Wechseln wir von Willkommen zu Finger weg vom Telefon. Im Raum Osnabrück gab es mal wieder diese sogenannten Schockanrufe, diesmal mit russischsprachigen Tätern. Was ist passiert?
2: Da haben unbekannte ältere Menschen angerufen, auf Russisch Horrorgeschichten erzählt, angeblich Unfall gebaut, angeblich Angehörige tot, angeblich sofort Geld nötig und dann richtigen Druck aufgebaut, bis die Betroffenen hohe Bargeldsummen an fremde Typen an der Haustür übergeben haben.
1: Klassiker leider, falscher Unfall, echte Geldübergabe. Im einen Fall erzählen sie was von einer schwangeren Frau, im anderen vom Tod der Tochter, also das volle Programm auf der Gefühlsklaviatur.
2: Genau, und die Abholer wirken dann oft ganz ruhig, ordentlich gekleidet, sprechen flüssig Russisch, damit es vertrauenswürdig rüberkommt. Am Ende ist die Ersparnis weg und die Scham bei den Opfern riesig, was es für die Polizei schwerer macht, weil manche sich nicht trauen, drüber zu reden.
1: Deshalb hier nochmal zu merken beim Zähneputzen, Behörden, Polizei, Gerichte, angebliche Verwandte, niemand, wirklich niemand fordert dich am Telefon auf, spontan Bargeld oder Schmuck rauszurücken.
2: Und wenn so ein Anruf kommt, auflegen, tief durchatmen, dann selbst die echte Nummer der Angehörigen oder der Polizei wählen, nicht die Rückrufnummer aus dem Display. Und gerne auch Nachbarn oder Familie einbeziehen, 4 Ohren hören mehr als 2.
1: Vom Telefondrama auf die Autobahn, auf der A1 Richtung Wächter-Kloppenburg lief ein regelrechter Baumarathon. Gleich mehrere neue Brücken an einem Wochenende eingebaut, was haben die da veranstaltet?
2: Da hat die Autobahn Westfalen mal richtig aufgefahren. Vollsperrung, Schwertransporte, große Kräne und dann wurden viele Spannbetonfertigteile wie Lego in groß eingesetzt. Nur dass jedes Teil so schwer ist, dass du eher keine Kindergeburtstagseinladung verschickst.
1: Ich stelle mir das vor wie Tetris auf Profiniveau. Jedes Teil muss in der richtigen Reihenfolge ankommen, sonst steht der Kran da und sagt, ich hätte gern das Teil aus dem Emsland, krieg aber das aus Sachsen-Anhalt.
2: So ungefähr. Die haben an mehreren Brückenstandorten nacheinander gearbeitet, Straße am Sportplatz, Repkerstraße, dann weiter zur Kloppenburger Straße und Nieberdingsstraße. Alles streng durchgetaktet, damit die A1 früher als geplant wieder aufgehen konnte.
1: Und das Ganze läuft unter dem Stichwort serielles Bauen, oder? Gleiche Bauart, gleiche Maße, einmal ordentlich planen, mehrfach nutzen, quasi Copy und Paste, nur eben mit Beton und nicht mit Text.
2: Genau, die ersetzen damit alte Brücken aus Zeiten, in denen der heutige Schwerlastverkehr noch in der Zukunftsmusik steckte. Durch das Standardkonzept sparen sie Planungszeit und können mehrere Bauwerke aus einer Hand durchziehen. Am Ende hoffentlich weniger Staus, weniger Dauerbaustellen.
1: Fertig sind sie aber noch nicht, ne? Da fehlen noch Betonage, Abdichtungen, Übergangskonstruktionen, Asphalt, Geländer, also der ganze Feinschliff, bevor im Herbst nochmal kurz gesperrt und das Gerüst abgebaut wird.
2: Genau, so komplett durch ist das Projekt erst, wenn alle 4 Brücken wieder ganz normal befahrbar sind. Bis dahin also weiterhin Augen auf bei der A1-Fahrt und auf die Beschilderung achten. Sonst wird aus Brückenneubau Bestaunen schnell Falschfahrer werden.
1: Damit sind wir fürs Erste durch mit Landkreis, Schockanrufen und Brückentetris. Was nimmst du mit in den Tag?
2: Dass Integration besser läuft, wenn man Menschen nicht allein lässt, dass man sein Telefonhirn einschalten sollte, bevor man den Geldbeutel öffnet und dass Standardbrücken manchmal ziemlich innovativ sein können. Und wer zu all diesen Themen Details, Ansprechpartner oder aktuelle Entwicklungen aus Stadt und Landkreis braucht, findet das kompakt und laufend aktualisiert auf hasepost.de.
1: Dann wünschen wir dir einen guten Start in den Tag. Bleibt aufmerksam, bleibt neugierig und bleibt freundlich zueinander. Wir hören uns morgen früh wieder hier aus Osnabrück.
2: Bis morgen, mach's gut, fahr vorsichtig und vergiss den Kaffee nicht. Wir kontrollieren das dann beim nächsten Mal.
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1: Hier ist Hans mit den wichtigsten Meldungen aus unserer Region. Der Landkreis Osnabrück hat das Welcome and Work Center gestartet, um internationale Fachkräfte schneller zu gewinnen und besser zu integrieren. Wirtschaftsförderung. Vigos und Maßarbeit bündeln dort ihre bisherigen Angebote, etwa Migrationszentrum und Fachkräftebüro. Unternehmen und Zuwandernde erhalten eine zentrale Anlaufstelle für Rekrutierung, Beratung und Integration, auch für Familien. Das Land Niedersachsen unterstützt den Aufbau, weil das Zentrum Fachkräftesicherung, Willkommenskultur und wirtschaftliche Entwicklung enger verknüpfen soll. Heute, am 16. Juni 2026, werden in Osnabrück verstärkt Geschwindigkeitskontrollen durchgeführt, unter anderem an Belmerstraße und Kurt-Schumacher-Damm. Die Standorte mobiler Blitzer können sich täglich ändern. Alle Angaben sind ohne Gewähr und dienen nur als Hinweis. Hinweise zu neuen Blitzern im Stadtgebiet gern per Mail an blitzerohasepost.de mit genauer Ortsangabe und Uhrzeit. Am Dienstag, 16. Juni, kann es im Osnabrücker Stadtbusnetz zwischen 8. und 12. Uhr aufgrund einer Betriebsversammlung zu vereinzelten Beeinträchtigungen auf den Metrobuslinien M1 bis M5 kommen. Der Schülerverkehr ist davon nicht betroffen. Fahrgäste werden gebeten, mögliche Abweichungen bei ihrer Reisezeit einzuplanen. Das waren die aktuellen Meldungen aus ihrer Lokalredaktion. Baby!

mit Tore Laufenberg. Am 15.06.2002, heute vor 24 Jahren, da passierte etwas, das Rocksammler und Beatles-Fans gleichermaßen kurz schlucken ließ. Eine seltene, von John, Paul, George und Ringo komplett signierte Ausgabe von Sgt. Pepper's Lonely Hearts Club Band wechselte bei einer Auktion den Besitzer für 34.000 Pfund. Mehr als das Fünffache dessen, was die Schätzer erwartet hatten. Das Bild ist klar, ein Gatefold, Unterschriften aller vier Legenden auf einem Album, das selbst längst als Kunstwerk gilt. Nach 1966 wurden offizielle Signierstunden knapper, die Verfügbarkeit der Originalunterschriften sank und damit stieg die Seltenheit jener Exemplare, die noch alle vier Handschriften tragen. Genau diese Seltenheit machte den Unterschied an jenem Junitag. Interessant ist, dass sich die genaue Auktionsstätte in den Berichten nicht findet. Die Story lebt in Fanlisten und Erinnerungsstücken, nicht in polierten Auktionskatalogen. Trotzdem setzte das Ergebnis ein Signal. LPs sind nicht nur Abspielobjekte, sie sind Artefakte, vergleichbar mit Handschriften oder Gemälden. Wer damals noch bei schätzungsweise 6.000 bis 7.000 Euro angelegt hatte, wurde überboten. Ein früher Vorbote jener Marktbewegung, die in den 2010er Jahren zu sechsstelligen Summen für ähnliche, vollständig signierte Sgt. Pepper-Ausgaben führen sollte. Im Rückblick steht diese Auktion als Moment, in dem Popkultur endgültig zu Kapital wurde und Sgt. Pepper als sakrales Objekt der Rockgeschichte bestätigt wurde. Und weil Erinnerungen am besten mit Musik beginnen, weiter geht's jetzt mit Strawberry Fields Forever.

einen wundervollen guten Morgen an alle. Ganz egal, was ihr gerade macht, ich sorge auf jeden Fall dafür, dass ihr mit einem Lächeln in den Tag startet. Gute Musik, gute Stimmung und ihr seid mittendrin hier bei Hase Radio. Guten Morgen!

Einen wunderschönen guten Morgen zusammen an alle die gerade eingeschaltet haben. Ich hoffe, ihr seid gut aus den Federn gekommen. Lasst uns den Tag einfach mit tollen Tunes beginnen und da ist auch ganz egal, was ihr heute auf eurer To-Do-Liste stehen habt. Wir begleiten euch mit allem, was ihr braucht. Also, Kaffee in die Hand, Radio ein bisschen lauter drehen und los geht's.

In der Schule hieß es doch damals immer im Sportunterricht: Auf die Plätze, fertig, los. Puh, Mann, bin ich froh, dass ich nicht mehr in die Schule gehe, sondern jetzt hier im Radio bin, ne? Also, aber trotzdem hat der Spruch irgendwie ja mein Leben geprägt. Also, ja, jetzt nicht sportlich gesehen, aber zumindest für den Tagesablauf. Denn auf die Plätze, fertig, los und der Tag startet. Und ich würde sagen, mit ihm auch unsere Musik aus den Lautsprechern. Und wie sagt man so schön, hier ist auch schon der Nächste.

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1: Hier sind die neuesten Meldungen. Ich bin Tore. Washington. Der Waffenstillstand im Konflikt zwischen den Vereinigten Staaten von Amerika und Iran gilt vor allem als Atempause. Innerhalb von 60 Tagen soll ein verbindliches Abkommen ausgehandelt werden. US-Präsident Donald Trump steht innenpolitisch unter Druck und bezeichnet das Zwischenergebnis als großen Erfolg, während Iran sich als Sieger präsentiert, weil es den Zugang zum Persischen Golf und zur Straße von Hormus kontrolliert. Offene Streitpunkte sind unter anderem Atomprogramm, Milizen, Regimewechsel, Schifffahrt und Israels Rolle im Südlibanon. In Osnabrück ist in der Nacht zu Sonntag, dem 14. Juni, ein Snackautomat im Bereich Ölweg Ecke Windhorststraße erheblich beschädigt worden. Unbekannte warfen den schweren Automaten zwischen Samstagabend etwa 22 Uhr und Sonntagmorgen etwa 7.30 Uhr um. Ob Waren gestohlen wurden, ist unklar. Die Polizei vermutet mehrere Täter und sucht Zeugen. Im Landkreis Osnabrück hat die Polizei am Wochenende zwei Einbrüche registriert. In Gesmold wurden am Samstagabend auf einem Recyclinghof zwei mutmaßliche Täter im Alter von 25 und 41 Jahren beim Versuch gestellt, Elektroschrott zu stehlen. In Quakenbrück brachen Unbekannte zwischen Freitag und Samstag in eine Wohnung an der Neustädter Straße ein und stahlen Schmuck.
2: Ja, Tore, ein Blick aufs Wetter. Aktuell ist es bedeckt und trocken bei etwa 10 Grad. Dazu weht ein leichtes Lüftchen. Heute bleibt es zunächst grau mit etwas leichtem Regen am Vormittag. Ab Mittag ist es dann meist trocken und weiterhin dicht bewölkt. Am Nachmittag liegen die Temperaturen bei rund 24 Grad, am Abend bei etwa 17 Grad. Der Wind ist schwach bis gelegentlich spürbar. Morgen erwarten dich viele Wolken, es bleibt aber trocken bei Temperaturen bis rund 26 Grad. Der Wind weht meist mäßig und frischt am Nachmittag etwas auf. Übermorgen liegt die Temperatur am frühen Morgen bei etwa 22 Grad, später am Tag bei rund 30 Grad. Es ist meist wolkig, zwischendurch lockert es auch auf. Es sind nur kurze Schauer möglich. Der Wind weht schwach bis mäßig. Der Wind weht aktuell schwach mit Stärke 3 aus Ost. So bleibt es voraussichtlich auch bis in den Abend. Dabei dreht er allmählich auf Südwest. Morgen legt der Wind dann etwas zu und erreicht Stärke 4.
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3: Guten Morgen, du bist wach mit Hase Radio, deinem Sender für Osnabrück und das Osnabrücker Land. Schön, dass du dabei bist. Wir bringen dich mit frischen News aus der Welt und direkt aus deiner Nachbarschaft in den Tag. Gleich geht's weiter mit Musik und jetzt wird's magisch. Hier kommt Abracadabra von Lady Gaga. Viel Spaß beim Hören.

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1: Hier ist Hans am Mikrofon mit den lokalen Nachrichten. Nach einer nächtlichen Sachbeschädigung im Osnabrücker Stadtgebiet sucht die Polizei Zeugen. In der Nacht zu Sonntag, 14. Juni, wurde im Bereich Ölweg, Ecke Windhorststraße, ein Snackautomat gezielt umgeworfen und stark beschädigt. Ob Waren entwendet wurden, ist noch unklar. Aufgrund von Größe und Gewicht des Automaten vermutet die Polizei mehrere Täter. Heute, am 16. Juni 2026, werden in Osnabrück verstärkt Geschwindigkeitskontrollen durchgeführt, unter anderem an Belmer Straße und Kurt-Schumacher-Damm. Die Standorte mobiler Blitzer können sich täglich ändern. Alle Angaben sind ohne Gewähr und dienen nur als Hinweis. Hinweise zu neuen Blitzern im Stadtgebiet gern per Mail an blitzerohasepost.de mit genauer Ortsangabe und Uhrzeit. Am Dienstag, 16. Juni, kann es im Osnabrücker Stadtbusnetz zwischen 8. und 12. Uhr aufgrund einer Betriebsversammlung zu vereinzelten Beeinträchtigungen auf den Metrobuslinien M1 bis M5 kommen. Der Schülerverkehr ist davon nicht betroffen. Fahrgäste werden gebeten, mögliche Abweichungen bei ihrer Reisezeit einzuplanen. Das waren die lokalen Nachrichten.

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1: Hier ist Tore am Mikrofon. Willkommen zu den Nachrichten. In China ist Myanmars Machthaber Min Aung Hlaing zu Gesprächen mit Präsident Xi Jinping zusammengetroffen. Laut Staatsmedien wurde er am Dienstag in der großen Halle des Volkes mit einer Zeremonie empfangen. China betont die umfassende strategische Zusammenarbeit und unterstützt die umstrittene Wahl der juntatreuen USDP. Peking gilt als wichtiger Rüstungslieferant und Vermittler von Waffenruhen in Myanmar. In Osnabrück ist in der Nacht zu Sonntag, dem 14. Juni, ein Snackautomat im Bereich Ölweg Ecke Windhorststraße erheblich beschädigt worden. Unbekannte warfen den schweren Automaten zwischen Samstagabend etwa 22 Uhr und Sonntagmorgen etwa 7.30 Uhr um. Ob Waren gestohlen wurden, ist unklar. Die Polizei vermutet mehrere Täter und sucht Zeugen. Im Landkreis Osnabrück hat die Polizei am Wochenende zwei Einbrüche registriert. In Gesmold wurden am Samstagabend auf einem Recyclinghof zwei mutmaßliche Täter im Alter von 25 und 41 Jahren beim Versuch gestellt, Elektroschrott zu stehlen. In Quakenbrück brachen Unbekannte zwischen Freitag und Samstag in eine Wohnung an der Neustädter Straße ein und stahlen Schmuck.
2: Ja, Tore, ein Blick aufs Wetter. Aktuell ist es bedeckt und trocken bei etwa 10 Grad. Dazu weht ein leichtes Lüftchen. Heute bleibt es zunächst grau mit etwas leichtem Regen am Vormittag. Ab Mittag ist es dann meist trocken und weiterhin dicht bewölkt. Am Nachmittag liegen die Temperaturen bei rund 24 Grad, am Abend bei etwa 17 Grad. Der Wind ist schwach bis gelegentlich spürbar. Morgen erwarten dich viele Wolken, es bleibt aber trocken bei Temperaturen bis rund 26 Grad. Der Wind weht meist mäßig und frischt am Nachmittag etwas auf. Übermorgen liegt die Temperatur am frühen Morgen bei etwa 22 Grad, später am Tag bei rund 30 Grad. Es ist meist wolkig, zwischendurch lockert es auch auf. Es sind nur kurze Schauer möglich. Der Wind weht schwach bis mäßig. Der Wind weht aktuell schwach mit Stärke 3 aus Ost. So bleibt es voraussichtlich auch bis in den Abend. Dabei dreht er allmählich auf Südwest. Morgen legt der Wind dann etwas zu und erreicht Stärke 4.
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3: Guten Morgen Osnabrück, guten Morgen an alle Frühaufsteher im Osnabrücker Land. Hier ist Heiko auf Hase Radio. Schön, dass du dabei bist. Wir bringen dich mit frischen News aus aller Welt und allem Wichtigen aus der Region in den Tag. Und jetzt wird's richtig entspannt. Hier kommt für dich Dream Come True, Edit von Felix Jehn und Baby Close.

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0: Hier zum Beispiel.
1: Laut SVNS News teilte der 11-jährige Charlie Orchard Lyle am 24. Mai seine Elefantenliebe. Kurz darauf gelang ihm mit Mutter Eleanor ein Sensationsfund. Sie fanden den 2 Millionen Jahre alten Zahn eines Elefantenvorfahren.
2: Das passierte am East Lane Beach in Bordsey, einem Küstendorf in Suffolk, Ostengland, 75 Meilen von London. Der 4 Zoll breite Zahn stammte aus der Red Crack Klippe, freigespült durch Erosion.
1: Professor Adrian Lister, Paläontologie-Forschungsleiter am Natural History Museum London, bestätigte den oberen linken Backenzahn eines Anancus avernensis. Die Art lebte vom späten Miozän bis zum frühen Pleistozän, vor 8,5 bis 2 Millionen Jahren.
2: Dieser 6 Tonnen schwere Verwandte des afrikanischen Steppenelefanten erreichte 8 Fuß Schulterhöhe und hatte gerade ungebogene Stoßzähne. 1828 wurde er fälschlicherweise als Mastodon klassifiziert.
1: 3 Jungen fanden wandernd 30% eines kompletten T-Rex-Skeletts. Eine Amateur-Fossilienjägerin entdeckte am Geburtstag einen riesigen Mammutzahn. Ein 11-Jähriger fand ein riesiges Ichthyosaurier-Fossil, das größte jemals gefundene Meeresreptil.

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0: Guten Morgen, Osnabrück. Tore und Heiko werfen einen Blick auf die aktuellen Schlagzeilen der Hasepost und alles, was Osnabrück heute bewegt.
1: Moin Osnabrück, moin Landkreis, wach werden, Kaffee holen. Wir sind wieder da, mitten aus der Hasestadt in deinen Morgen. Und wenn du schon im Auto sitzt, Lenkrad festhalten, Blick nach vorn. Wir übernehmen kurz die News, du kümmerst dich ums Verkehrsschild lesen. Faire Arbeitsteilung, wie ich finde. Heiko, starten wir mit was Konstruktivem. Der Landkreis macht jetzt Welcome und Work Center, kurz WWC. Klingt ein bisschen wie ein Wrestling-Verband, ist aber für internationale Fachkräfte. Was geht da genau?
2: Ja, statt Catchen gibt's da Bürokratiebändigung. Vigus und Maßarbeit packen ihre Angebote in ein gemeinsames Welcome und Work Center, damit Leute aus dem Ausland schneller hier ankommen, beruflich und im Alltag.
1: Also eine zentrale Anlaufstelle statt Zettelchaos auf drei Fluren mit 4 Formularexperten und 5 Wartezimmern?
2: Genau, die bündeln das Migrationszentrum, das Fachkräftebüro und die bisherigen Beratungen. Damit Unternehmen und neue Mitarbeitende nicht mehr durch halb Osnabrück und den Landkreis pilgern müssen, bis irgendwer sagt, da sind sie bei mir nicht zuständig.
1: Die sagen ja auch ganz klar, wir wollen zeigen, dass die Region ein guter Platz für Menschen aus aller Welt ist, die hier beruflich starten wollen. Finde ich stark, vor allem wenn sich Wirtschaftsförderung, Ausländerbehörde und Maßarbeit nicht nur kennen, sondern wirklich zusammenarbeiten.
2: Ja, und das schon seit Jahren. Das neue WWC ist quasi die offizielle, wir ziehen jetzt in ein gemeinsames Büro-Version davon. Für die Firmen heißt das schnellere Rekrutierung, weniger Papierkrieg. Und für die Fachkräfte Unterstützung bei Sprache, Qualifizierung und dem ganzen Integrationskram, der eben mehr ist als nur, hier ist dein Job, viel Spaß.
1: Und die Familien sind auch mitgedacht, habe ich gesehen. Also nicht nur Arbeitskraft importieren, sondern Menschen ankommen lassen. Erhöhter Kuschelfaktor für den Landkreis sozusagen.
2: Ja, und das Signal ist, niemand wird allein gelassen, egal ob Unternehmen oder Fachkraft. Wer da genauer wissen will, wie das WWC funktioniert, wann geöffnet ist und wen man da konkret trifft, findet mehr Hintergründe und laufend frische Osnabrück-News auf hasepost.de.
1: Wechseln wir von Willkommen zu Finger weg vom Telefon. Im Raum Osnabrück gab es mal wieder diese sogenannten Schockanrufe, diesmal mit russischsprachigen Tätern. Was ist passiert?
2: Da haben unbekannte ältere Menschen angerufen, auf Russisch Horrorgeschichten erzählt, angeblich Unfall gebaut, angeblich Angehörige tot, angeblich sofort Geld nötig und dann richtigen Druck aufgebaut, bis die Betroffenen hohe Bargeldsummen an fremde Typen an der Haustür übergeben haben.
1: Klassiker leider, falscher Unfall, echte Geldübergabe. Im einen Fall erzählen sie was von einer schwangeren Frau, im anderen vom Tod der Tochter, also das volle Programm auf der Gefühlsklaviatur.
2: Genau, und die Abholer wirken dann oft ganz ruhig, ordentlich gekleidet, sprechen flüssig Russisch, damit es vertrauenswürdig rüberkommt. Am Ende ist die Ersparnis weg und die Scham bei den Opfern riesig, was es für die Polizei schwerer macht, weil manche sich nicht trauen, drüber zu reden.
1: Deshalb hier nochmal zu merken beim Zähneputzen, Behörden, Polizei, Gerichte, angebliche Verwandte, niemand, wirklich niemand fordert dich am Telefon auf, spontan Bargeld oder Schmuck rauszurücken.
2: Und wenn so ein Anruf kommt, auflegen, tief durchatmen, dann selbst die echte Nummer der Angehörigen oder der Polizei wählen, nicht die Rückrufnummer aus dem Display. Und gerne auch Nachbarn oder Familie einbeziehen, 4 Ohren hören mehr als 2.
1: Vom Telefondrama auf die Autobahn, auf der A1 Richtung Wächter-Kloppenburg lief ein regelrechter Baumarathon. Gleich mehrere neue Brücken an einem Wochenende eingebaut, was haben die da veranstaltet?
2: Da hat die Autobahn Westfalen mal richtig aufgefahren. Vollsperrung, Schwertransporte, große Kräne und dann wurden viele Spannbetonfertigteile wie Lego in groß eingesetzt. Nur dass jedes Teil so schwer ist, dass du eher keine Kindergeburtstagseinladung verschickst.

0: schickst. Ich stelle mir das vor wie Tetris auf Profiniveau. Jedes Teil muss in der richtigen Reihenfolge ankommen, sonst steht der Kran da und sagt, ich hätte gern das Teil aus dem Emsland, krieg aber das aus Sachsen-Anhalt.
1: So ungefähr. Die haben an mehreren Brückenstandorten nacheinander gearbeitet, Straße am Sportplatz, Repker Straße, dann weiter zur Kloppenburger Straße und Nieberdingsstraße. Alles streng durchgetaktet, damit die A1 früher als geplant wieder aufgehen konnte.
0: Und das Ganze läuft unter dem Stichwort serielles Bauen, oder? Gleiche Bauart, gleiche Maße, einmal ordentlich planen, mehrfach nutzen, quasi Copy und Paste, nur eben mit Beton und nicht mit Text.
1: Genau, die ersetzen damit alte Brücken aus Zeiten, in denen der heutige Schwerlastverkehr noch in der Zukunftsmusik steckte. Durch das Standardkonzept sparen sie Planungszeit und können mehrere Bauwerke aus einer Hand durchziehen. Am Ende hoffentlich weniger Staus, weniger Dauerbaustellen.
0: Fertig sind sie aber noch nicht, ne? Da fehlen noch Betonage, Abdichtungen, Übergangskonstruktionen, Asphalt, Geländer, also der ganze Feinschliff, bevor im Herbst nochmal kurz gesperrt und das Gerüst abgebaut wird.
1: Genau, so komplett durch ist das Projekt erst, wenn alle vier Brücken wieder ganz normal befahrbar sind. Bis dahin also weiterhin Augen auf bei der A1-Fahrt und auf die Beschilderung achten. Sonst wird aus Brückenneubau bestaunen schnell Falschfahrer werden.
0: Damit sind wir fürs Erste durch mit Landkreis Schockanrufen und Brückentetris. Was nimmst du mit in den Tag?
1: Dass Integration besser läuft, wenn man Menschen nicht allein lässt, dass man sein Telefonhirn einschalten sollte, bevor man den Geldbeutel öffnet und dass Standardbrücken manchmal ziemlich innovativ sein können. Und wer zu all diesen Themen, Details, Ansprechpartner oder aktuelle Entwicklungen aus Stadt und Landkreis braucht, findet das kompakt und laufend aktualisiert auf hasepost.de.
0: Dann wünschen wir dir einen guten Start in den Tag. Bleibt aufmerksam, bleibt neugierig und bleibt freundlich zueinander. Wir hören uns morgen früh wieder hier aus Osnabrück.
1: Bis morgen, mach's gut, fahr vorsichtig und vergiss den Kaffee nicht. Wir kontrollieren das dann beim nächsten Mal.
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1: Hier sind die Lokalnachrichten mit Hans. Heute, am 16. Juni 2026, werden in Osnabrück verstärkt Geschwindigkeitskontrollen durchgeführt, unter anderem an Belmer Straße und Kurt-Schumacher-Damm. Die Standorte mobiler Blitzer können sich täglich ändern. Alle Angaben sind ohne Gewähr und dienen nur als Hinweis. Hinweise zu neuen Blitzern im Stadtgebiet gern per Mail an blitzerohasepost.de mit genauer Ortsangabe und Uhrzeit. Das Schinkelbad feiert seinen 50. Geburtstag mit einer Jubiläumswoche vom 17. bis 21. Juni. Geboten werden unter anderem Jubiläumsrabatt, Afterwork-Abend mit Showaufgüssen und Live-Musik, eine große Geburtstagsparty, Gesundheitsangebote mit Schnupperkursen und Vortrag von Ex-Bundesliga-Schiedsrichter Frank Willenborg sowie ein Familientag mit Spielen, Aktionen und stündlich wechselnden

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1: Ich bin Tore, hier sind die Nachrichten. In China ist Myanmars Machthaber Min Aung Hlaing zu Gesprächen mit Präsident Xi Jinping zusammengetroffen. Laut Staatsmedien wurde er am Dienstag in der großen Halle des Volkes mit einer Zeremonie empfangen. China betont die umfassende strategische Zusammenarbeit und unterstützt die umstrittene Wahl der juntatreuen USDP. Peking gilt als wichtiger Rüstungslieferant und Vermittler von Waffenruhen in Myanmar. Das Osnabrücker Schinkelbad feiert in diesem Jahr seinen 50. Geburtstag mit einer Jubiläumswoche vom 17. bis 21. Juni. Geboten werden unter anderem Jubiläumsrabatte, Afterwork-Abend mit Showaufgüssen und Live-Musik, eine Geburtstagsparty mit DJ, Gesundheitstag mit Vortrag von Ex-Bundesliga-Schiedsrichter Frank Willenborg sowie ein Familientag mit Aktionen und Themenaufgüssen in den Textilsaunen. Im Landkreis Osnabrück hat die Polizei am Wochenende zwei Einbrüche registriert. In Geesmold wurden am Samstagabend auf einem Recyclinghof zwei mutmaßliche Täter im Alter von 25 und 41 Jahren beim Versuch gestellt, Elektroschrott zu stehlen. In Quakenbrück brachen Unbekannte zwischen Freitag und Samstag in eine Wohnung an der Neustädter Straße ein und stahlen Schmuck.
2: Danke, Tore. Aktuell ist es meist grau mit nur wenigen Auflockerungen. Die Temperaturen liegen bei rund 14 bis 15 Grad. Dazu weht kaum spürbarer Wind. Heute bleibt der Himmel größtenteils bedeckt. Nur hin und wieder zeigt sich die Sonne. Am Nachmittag werden etwa 24 Grad erreicht. Es bleibt trocken, der Wind weht sanft. Morgen ist es oft dicht bewölkt bei 18 bis 19 Grad am Morgen und etwa 26 Grad am Nachmittag. Meist bleibt es trocken, der Wind bleibt leicht bis mäßig. Übermorgen dominieren wieder viele Wolken, dazwischen gibt es aber freundliche Lücken. Die Temperaturen steigen auf bis knapp 28 Grad. Später sind einzelne kurze Schauer möglich. Dazu weht schwacher bis mäßiger Wind. Der Wind weht aktuell schwach mit Stärke 3 aus Ost. So bleibt es voraussichtlich auch bis in den Abend. Dabei dreht er auf Südwest. Morgen frischt der Wind dann etwas auf und erreicht Stärke 4.
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1: Guten Morgen aus dem Hase Radio Studio. Hier ist Heiko. Schön, dass du mit uns in den Vormittag startest. Es ist kurz nach 9 in Osnabrück und im ganzen Osnabrücker Land. Und wir bringen dich jetzt auf Stand mit den wichtigsten Infos aus der Region und der Welt. Heute schauen wir unter anderem nach Evian, wo die G7-Staaten über den Ukraine-Krieg beraten. Gleich mehr dazu, jetzt gibt's erstmal Musik. Hier ist Monster von Don Diablo und Felix Jähn.

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9.13 Uhr, du bist bei Hase Radio. Gerade noch mit Coldplay, Little Sims, Burna Boy, Eliana und Tini. We Pray läuft aus. Und wir schauen kurz auf das, worum viele im Moment tatsächlich beten. Ein Ende des Kriegs in der Ukraine. In Evian treffen sich gerade die G7-Staaten und Zelensky ist mit am Tisch. Es gibt neue diplomatische Versuche, die festgefahrenen Gespräche mit Russland wieder in Gang zu bringen. Donald Trump sagt, die Gespräche mit Zelensky und Putin seien sehr gut gewesen, vielleicht also ein kleines Fenster der Hoffnung. Zelensky setzt darauf, dass ein direkt von Trump vorgeschlagenes Treffen mit Putin mehr Chancen hat. Jetzt heißt es abwarten, was daraus wird. Wir bleiben für dich dran und jetzt erstmal Musik. Hier kommt YYY von

tolles Stück gerade von Alexander Eder und SDP. Es ist 9.21 Uhr, Dienstag. Schön, dass du einschaltest. Kurz was für Osnabrück. Das Schinkelbad wird 50 und feiert vom 17. bis 21. Juni eine ganze Jubiläumswoche. Zum Auftakt gibt's bis einschließlich Sonntag 20% Rabatt. Am 18. Juni ist Afterwork zwischen 17 Uhr und 21 Uhr mit Showaufgüssen und Live-Musik. Am 19. Juni steigt die große Geburtstagsparty mit DJ und Specials bis tief in die Nacht. Am 20. Juni dreht sich alles um Gesundheit, inklusive Vortrag von Frank Willenborg zu Entscheidungen unter Druck. Den Abschluss macht der Familientag am 21. Juni mit Spielen, Schminken und Wasseraktionen. Sauna-Fans, stündlich wechselnde Themenaufgüsse in beiden Textilsaunen. Und jetzt weiter mit Cotti D'Azur von Zade. 30

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haben, sind ohne Gewehr und dienen nur als Hinweis. Hinweise zu neuen Blitzern im Stadtgebiet gern per Mail an blitzerohasepost.de mit genauer Ortsangabe und Uhrzeit. Am Dienstag, 16. Juni, kann es im Osnabrücker Stadtbusnetz zwischen 8 und 12 Uhr aufgrund einer Betriebsversammlung zu vereinzelten Beeinträchtigungen auf den Metrobuslinien M1 bis M5 kommen. Der Schülerverkehr ist davon nicht betroffen. Fahrgäste werden gebeten, mögliche Abweichungen bei ihrer Reisezeit einzuplanen. Das Schinkelbad feiert seinen 50. Geburtstag mit einer Jubiläumswoche vom 17. bis 21. Juni. Geboten werden unter anderem Jubiläumsrabatt, Afterwork-Abend mit Showaufgüssen und Live-Musik, eine große Geburtstagsparty, Gesundheitsangebote mit Schnupperkursen und Vortrag von Ex-Bundesliga-Schiedsrichter Frank Willenborg sowie ein Familientag mit Spielen, Aktionen und stündlich wechselnden Themenaufgüssen in den Textilsaunen. Das waren die lokalen Nachrichten.

On This Hill bei Sienna Spiro. Und jetzt eine kurze Durchsage. Es ist 9.44 Uhr. Schön, dass du eingeschaltet hast an diesem Dienstag. Im Raum Osnabrück gab es erneut perfide Schockanrufe. Eine 75-Jährige in Hilter wurde gegen 13 Uhr auf Russisch angerufen. Angeblich habe ihre Nichte einen schweren Unfall verursacht. Gegen 14 Uhr übergab sie einem Abholer einen Umschlag mit einem fünfstelligen Bargeldbetrag.

Vortrag. Stunden später in Osnabrück erhielt eine 85-Jährige um 17.15 Uhr einen Anruf, ihre Tochter sei tot. Etwa eine Stunde später gab sie zweimal hintereinander fünfstellige Summen heraus. Die Täter sollen ca. 30 Jahre alt und russischsprachig gewesen sein. Bitte sei wachsam. Behörden oder Angehörige fordern niemals Bargeld am Telefon. Häng auf und informiere vertraute Personen oder die Polizei. Und jetzt weiter mit Wakuka bei Avayon X Sophie.

Empire Diaries von Machine Gun Kelly gehört. 9.51 Uhr ist es, ich hoffe, dein Dienstag läuft entspannt. Weniger entspannt sieht's gerade in vielen deutschen Städten aus. Die Kassen sind leer und das merkst du dann eben an geschlossenen Bädern, weniger Kultur, gekürzten Angeboten in Kitas oder Sozialprojekten. In einer Umfrage in Karlsruhe und Kiel sagen über 70%, wir trauen der Politik nicht mehr zu, die Finanzen in den Griff zu kriegen. Fachleute warnen schon, dass so ein Gefühl von »Meine Stadt funktioniert nicht mehr« ein echter Turbo für Politikverdrossenheit und Extremismus sein kann. Die Kommunen sagen, alleine schaffen wir das nicht, Bund und Länder müssen ran. Wie sich das bei dir vor Ort anfühlt, siehst du wahrscheinlich jeden Tag auf der Straße. Hier ist für dich Clüso mit Ballon auf Hase Radio.

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1: Ich bin Tore, hier sind die Nachrichten. Eine Online-Umfrage, 5000 Teilnehmende, zeigt, über 70% in Karlsruhe und Kiel trauen der Politik die Sanierung der Stadtkassen nicht mehr. Die Hälfte macht Bundesregierung und Politik verantwortlich. Kanzleramtschef Thorsten Frey und SPD-Politiker Ulf Kämpfer warnen, die Kommunalfinanzkrise schade dem Vertrauen in Staat und Demokratie und fördere Extremismus, besonders in armen Städten. Eine SWR-Recherche unter 196 Städten 50.000 Einwohnern ergibt, 95% erwarten 2026 keinen ausgeglichenen Haushalt, 2022 25%, 2024 75%. Ursachen sind Tarifsteigerungen, stark gestiegene Sozialausgaben durch Bundesgesetze und fehlende Einnahmen wegen Konjunktur und Inflation. Sparmaßnahmen treffen Bürger, marode Infrastruktur, höhere Kita- und Eintrittsgebühren. 90% in Karlsruhe und 66% in Kiel fühlen sich betroffen. 90% fürchten weitere Verschlechterung. Kommunen fordern mehr Geld vom Bund, Mentrup, 25% der Aufgaben versus 14% der Steuereinnahmen. Gera ist eine Ausnahme dank früherer Sparmaßnahmen und stabiler Landeszuweisungen. Das Osnabrücker Schinkelbad feiert in diesem Jahr seinen 50. Geburtstag mit einer Jubiläumswoche vom 17. bis 21. Juni. Geboten werden unter anderem Jubiläumsrabatte, Afterwork-Abend mit Showaufgüssen und Live-Musik, eine Geburtstagsparty mit DJ, Gesundheitstag mit Vortrag von Ex-Bundesliga-Schiedsrichter Frank Willenborg sowie ein Familientag mit Aktionen und Themenaufgüssen in den Textilsaunen. Im Landkreis Osnabrück hat die Polizei am Wochenende zwei Einbrüche registriert. In Gesmold wurden am Samstagabend auf einem Recyclinghof zwei mutmaßliche Täter im Alter von 25 und 41 Jahren beim Versuch gestellt, Elektroschrott zu stehlen. In Quagenbrück brachen Unbekannte zwischen Freitag und Samstag in eine Wohnung an der Neustädter Straße ein und stahlen Schmuck.
2: Danke, Tore. Aktuell ist es meist grau mit nur wenigen Auflockerungen. Die Temperaturen liegen bei rund 14 bis 15 Grad. Dazu weht kaum spürbarer Wind. Heute bleibt der Himmel größtenteils bedeckt, nur hin und wieder zeigt sich die Sonne. Am Nachmittag werden etwa 24 Grad erreicht. Es bleibt trocken, der Wind weht sanft. Morgen ist es oft dicht bewölkt bei 18 bis 19 Grad am Morgen und etwa 26 Grad am Nachmittag. Meist bleibt es trocken, der Wind bleibt leicht bis mäßig. Übermorgen dominieren wieder viele Wolken. Dazwischen gibt es aber freundliche Lücken. Die Temperaturen steigen auf bis knapp 28 Grad. Später sind einzelne kurze Schauer möglich. Dazu weht schwacher bis mäßiger Wind. Der Wind weht aktuell schwach mit Stärke 3 aus Ost. So bleibt es voraussichtlich auch bis in den Abend. Dabei dreht er auf Südwest. Morgen frischt der Wind dann etwas auf und erreicht Stärke 4.
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3: Guten Morgen aus dem Hase Radio Studio. Hier ist dein Heiko. Schön, dass du mit uns in den Tag startest. Wir bringen dich bis zum Mittag durch Nachrichten aus aller Welt und natürlich mit Geschichten aus Osnabrück und der Region. Heute schauen wir unter anderem auf die Bahn in Niedersachsen. Für mehrere wichtige Bauprojekte fehlt offenbar Geld. Was das für dich als Pendler bedeutet, klären wir gleich. Und jetzt wird's erstmal musikalisch. Hier kommt Bloom von Good Neighbors. Viel Spaß!

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nach Baller von Arbor und Tünner noch kurz was für dich. Es ist 10.12 Uhr am Dienstag. Der Landkreis Osnabrück startet das WWC, Welcome and Work Center. WIGOS und die Maßarbeit bündeln dort Angebote wie Migrationszentrum und Fachkräftebüro, damit internationale Fachkräfte schneller zu uns kommen und du in deiner Firma schneller passende Mitarbeitende findest. Landrätin Anna Kepschull sagt, Wege werden kürzer, Abläufe einfacher und Integration schneller. WIGOS-Geschäftsführer Peter Fahrenkamp betont, dass Firmen und Fachkräfte hier nicht allein gelassen werden. Die Maßarbeit, so Lars Helmers, setzt weiter auf Sprachförderung, Qualifizierung und Begleitung. Auch für Familien, damit Ankommen wirklich gelingt. Und jetzt geht's weiter mit Texas von Blake Shelton.

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da war er, der Abschiedskuss von alle Farben. Baby Goodbye hier bei Hase Radio. Es ist 10.21 Uhr, ich hoffe, dein Dienstag läuft halbwegs entspannt. Nicht ganz so entspannt läuft's gerade beim Thema Bahnprojekte im Norden. Die Bundesregierung hat vorerst den Geldhahn zugedreht, weil der Bundeshaushalt so angespannt ist. Betroffen sind vor allem wir hier in Niedersachsen, zum Beispiel die Elektrifizierung der Strecke Langwedel-Uelzen, der dringend nötige Ausbau vom Hauptbahnhof Hannover, die Planungen für die Neubaustrecke Hannover-Bielefeld und sogar der Ausbau Richtung Hamburg. Die Allianz pro Schiene warnt schon vor Stillstand und möglichen Baustopps, mit Folgen für Pendlerinnen, Pendler und den Güterverkehr in ganz Norddeutschland. Wir bleiben für dich dran, jetzt aber erstmal frische Musik. Hier ist Eat Me Alive von Artemas.

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1: Hier sind die Lokalnachrichten mit Hans. Am Dienstag, 16. Juni, kann es im Osnabrücker Stadtbusnetz zwischen 8. und 12. Uhr aufgrund einer Betriebsversammlung zu vereinzelten Beeinträchtigungen auf den Metrobuslinien M1 bis M5 kommen. Der Schülerverkehr ist davon nicht betroffen.

Fahrgäste werden gebeten, mögliche Abweichungen bei ihrer Reisezeit einzuplanen. Das Schinkelbad feiert seinen 50. Geburtstag mit einer Jubiläumswoche vom 17. bis 21. Juni. Geboten werden unter anderem Jubiläumsrabatt, Afterwork-Abend mit Showaufgüssen und Live-Musik, eine große Geburtstagsparty

international anerkanntes Klavierspiel, sein Einsatz für gesellschaftlichen Dialog, Demokratie und Humanität sowie seine innovativen digitalen Zugänge zur klassischen Musik. Levit, in den späten 80er Jahren in der damaligen Sowjetunion geboren und in Hannover aufgewachsen, gilt als einer der wichtigsten Pianisten seiner Generation. Er engagiert sich öffentlich gegen Antisemitismus und betont die verbindende, empathiefördernde Kraft der Kunst. Das waren die lokalen Nachrichten.

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1: Am 15.06.2002, heute vor 24 Jahren, da passierte etwas, das Rocksammler und Beatles-Fans gleichermaßen kurz schlucken ließ. Eine seltene, von John, Paul, George und Ringo komplett signierte Ausgabe von Sgt. Pepper's Lonely Hearts Club Band wechselte bei einer Auktion den Besitzer für 34.000 Pfund. Mehr als das Fünffache dessen, was die Schätzer erwartet hatten. Das Bild ist klar, ein Gatefold, Unterschriften aller vier Legenden auf einem Album, das selbst längst als Kunstwerk gilt. Nach 1966 wurden offizielle Signierstunden knapper, die Verfügbarkeit der Originalunterschriften sank und damit stieg die Seltenheit jener Exemplare, die noch alle vier Handschriften tragen. Genau diese Seltenheit machte den Unterschied an jenem Junitag. Interessant ist, dass sich die genaue Auktionsstätte in den Berichten nicht findet. Die Story lebt in Fanlisten und Erinnerungsstücken, nicht in polierten Auktionskatalogen. Trotzdem setzte das Ergebnis ein Signal. LPs sind nicht nur Abspielobjekte, sie sind Artefakte, vergleichbar mit Handschriften oder Gemälden. Wer damals noch bei schätzungsweise 6.000 bis 7.000 Euro angelegt hatte, wurde überboten. Ein früher Vorbote jener Marktbewegung, die in den

2010er Jahren zu sechsstelligen Summen für ähnliche, vollständig signierte Sgt. Pepper-Ausgaben führen sollte. Im Rückblick steht diese Auktion als Moment, in dem Popkultur endgültig zu Kapital wurde und Sgt. Pepper als sakrales Objekt der Rockgeschichte bestätigt wurde. Und weil Erinnerungen am besten mit Musik beginnen, weiter geht's jetzt mit Strawberry Fields Forever.

0: Das war Ed Sheeran mit Camera hier bei Hase Radio. 10.52 Uhr. Schön, dass du dabei bist an diesem Dienstagvormittag. In Frankreich geht's beim G7-Gipfel heute etwas holprig weiter. Die Staats- und Regierungschefs sind mit deutlicher Verspätung in ihre Ukraine-Beratungen gestartet. Als letzter ist US-Präsident Donald Trump in den Saal gekommen. Mit am Tisch der ukrainische Präsident Volodymyr Zelensky. Er sagt, es sei sogar überlegt worden, auch Wladimir Putin an den Genfer See zu holen. Der habe aber abgewunken. Später geht's beim Gipfel noch um den Nahen Osten und Gespräche mit Indien, Brasilien, Ägypten und Südkorea. Eine große gemeinsame Abschlusserklärung wird es wohl nicht geben, eher einzelne Statements. Du bleibst bei uns, entspannt auf dem Beifahrersitz des Tages. Hier ist Beifahrersitz von BAC.
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1: Hier ist Tore am Mikrofon. Willkommen zu den Nachrichten. Eine Online-Umfrage, 5000 Teilnehmende, zeigt, über 70% in Karlsruhe und Kiel trauen der Politik die Sanierung der Stadtkassen nicht mehr. Die Hälfte macht Bundesregierung und Politik verantwortlich. Kanzleramtschef Thorsten Frey und SPD-Politiker Ulf Kämpfer warnen, die Kommunalfinanzkrise schade dem Vertrauen in Staat und Demokratie und fördere Extremismus, besonders in armen Städten. Eine SWR-Recherche unter 196 Städten, 50.000 Einwohnern, ergibt, 95% erwarten 2026 keinen ausgeglichenen Haushalt, 2022 25%, 2024 75%. Ursachen sind Tarifsteigerungen, stark gestiegene Sozialausgaben durch Bundesgesetze und fehlende Einnahmen wegen Konjunktur und Inflation. Sparmaßnahmen treffen Bürger, marode Infrastruktur, höhere Kita- und Eintrittsgebühren. 90% in Karlsruhe und 66% in Kiel fühlen sich betroffen. 90% fürchten weitere Verschlechterung. Kommunen fordern mehr Geld vom Bund. Mentrup, 25% der Aufgaben versus 14% der Steuereinnahmen. Gera ist eine Ausnahme dank früherer Sparmaßnahmen und stabiler Landeszuweisungen. Die Universität Osnabrück hat dem Pianisten Igor Levit im Osnabrücker Schloss die Ehrendoktorwürde verliehen. Gewürdigt werden damit sein international anerkanntes musikalisches Schaffen, sein Einsatz für gesellschaftlichen Dialog, neue Wege der Musikvermittlung im digitalen Zeitalter, sowie sein öffentliches Engagement für Demokratie, Humanität und gegen Antisemitismus. Im Landkreis Osnabrück hat die Polizei am Wochenende zwei Einbrüche registriert. In Gesmold wurden am Samstagabend auf einem Recyclinghof zwei mutmaßliche Täter im Alter von 25 und 41 Jahren beim Versuch gestellt, Elektroschrott zu stehlen. In Quakenbrück brachen Unbekannte zwischen Freitag und Samstag in eine Wohnung an der Neustädter Straße ein und stahlen Schmuck.
2: Danke, Tore. Aktuell ist es meist grau mit nur wenigen Auflockerungen. Die Temperaturen liegen bei rund 14 bis 15 Grad. Dazu weht kaum spürbarer Wind. Heute bleibt der Himmel größtenteils bedeckt. Nur hin und wieder zeigt sich die Sonne. Am Nachmittag werden etwa 24 Grad erreicht. Es bleibt trocken, der Wind weht sanft. Morgen ist es oft dicht bewölkt bei 18 bis 19 Grad am Morgen und etwa 26 Grad am Nachmittag. Meist bleibt es trocken, der Wind bleibt leicht bis mäßig. Übermorgen dominieren wieder viele Wolken, dazwischen gibt es aber freundliche Lücken. Die Temperaturen steigen auf bis knapp 28 Grad. Später sind einzelne kurze Schauer möglich, dazu weht schwacher bis mäßiger Wind. Der Wind weht aktuell schwach mit Stärke 3 aus Ost. So bleibt es voraussichtlich auch bis in den Abend. Dabei dreht er auf Südwest. Morgen frischt der Wind dann etwas auf und erreicht Stärke 4.
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3: Guten Morgen aus dem Hase Radio Studio. Hier ist Heiko. Schön, dass du dabei bist an diesem Vormittag in Osnabrück und dem ganzen Landkreis. Wir schauen gleich auf ein heiß diskutiertes Thema. SPD-Politiker fordern zu prüfen, ob man dem Thüringer AfD-Mann Björn Höcke das Wahlrecht entziehen kann. Was dahinter steckt und wie realistisch das ist, klären wir gleich. Und jetzt wird's magisch im Programm. Hier kommt für dich Abracadabra von Lady Gaga. Viel Spaß!

und da war sie. Nina Chuba mit Wenn das Liebe ist, hier bei Hasa Radio. Es ist 11.13 Uhr. Ich hoffe, dein Dienstag läuft entspannt. Wir schauen kurz nach Thüringen. Mehrere SPD-Politiker wollen prüfen lassen, ob Björn Höcke von der AfD sein passives Wahlrecht verlieren könnte, also das Recht, selbst gewählt zu werden. Grundlage dafür könnte Artikel 18 des Grundgesetzes sein, der Menschen bestimmte Grundrechte entziehen kann, wenn sie sie gegen die Demokratie einsetzen. Innenminister Georg Mayer sagt, bei einer einzelnen Person könnte so ein Verfahren schneller gehen, ist aber unsicher, ob man Höcke damit nicht sogar größer macht, als er ist. Andere in der SPD meinen, die wehrhafte Demokratie muss alle Möglichkeiten ernsthaft prüfen. Wir bleiben für dich dran, jetzt erstmal Musik. Hier kommt Changing von Kevin Jonas.

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Das war gestern von Santos hier bei Hase Radio. Es ist 11.23 Uhr. Ich hoffe, dein Dienstag läuft halbwegs entspannt. Gar nicht entspannt läuft's gerade zwischen Kaliforniens Gouverneur Gavin Newsom und Präsident Donald Trump. Newsom wirft Trump vor, das Justizministerium als politische Waffe gegen ihn und seine Frau einzusetzen. Bundesbeamte sollen bei Verwandten und früheren Mitarbeitern aufgetaucht sein, um alte Unterlagen zu sammeln. Unter anderem geht's wohl um die Finanzen seiner Frau Jennifer Siebel Newsom. Newsom sagt: Hier wird nicht ein Verbrechen untersucht, hier soll verzweifelt eins gefunden werden. Auch weil er selbst über eine Präsidentschaftskandidatur nachdenkt. Aus dem Weißen Haus heißt es nur: Bitte ans Justizministerium wenden. Wir bleiben für dich dran, jetzt wird's erstmal ein bisschen leichter. Hier kommt Band-Aids von Katy Perry.

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1: Hier sind die wichtigsten Meldungen aus unserer Region. Mit Hans. Das Schinkelbad feiert seinen 50. Geburtstag mit einer Jubiläumswoche vom 17. bis 21. Juni. Geboten werden unter anderem Jubiläumsrabatt, Afterwork-Abend mit Showaufgüssen und Live-Musik, eine große Geburtstagsparty, Gesundheitsangebote mit Schnupperkursen und Vortrag von Ex-Bundesliga-Schiedsrichter Frank Willenborg sowie ein Familientag mit Spielen, Aktionen und Stündchen.

täglich wechselnden Themenaufgüssen in den Textilsaunen. Am Dienstag, 16. Juni, kann es im Osnabrücker Stadtbusnetz zwischen 8. und 12. Uhr aufgrund einer Betriebsversammlung zu vereinzelten Beeinträchtigungen auf den Metrobuslinien M1 bis M5 kommen. Der Schülerverkehr ist davon nicht betroffen.

innovativen digitalen Zugänge zur klassischen Musik. Levit, in den späten 80er Jahren in der damaligen Sowjetunion geboren und in Hannover aufgewachsen, gilt als einer der wichtigsten Pianisten seiner Generation. Er engagiert sich öffentlich gegen Antisemitismus und betont die verbindende, empathiefördernde Kraft der Kunst. Das waren die aktuellen Meldungen aus unserer Region.

Das war Shawn Mendes mit Heart of Gold hier bei Hase Radio. Es ist 11.44 Uhr. Ich hoffe, dein Dienstag läuft entspannt. In Braunschweig-Lehndorf hat es heute Morgen in einem Recyclingbetrieb gebrannt. Auslöser war wohl eine Lithium-Ionen-Batterie aus einem E-Auto, die sich plötzlich entzündet hat. Die Flammen haben dann einen Kunststoffbunker erwischt, deswegen der heftige Rauch. Inzwischen ist alles unter Kontrolle, die Feuerwehr gibt Entwarnung, verletzt wurde niemand. Zum Glück. Der Betreiber nutzt das Ganze aber, um dran zu erinnern. Gerade alte Akkus in Elektrogeräten sind echt heikel. Also, wenn du ausmistest, Batterien raus aus den Geräten und getrennt sammeln. Klingt nervig, verhindert in Zweifel aber genau solche Brände. Und jetzt gibt's für dich neue Musik. Hier kommt Ray of Light von Nico Santos.

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Radio 11:51 Uhr, du hängst hier mit mir. Und nach Je t'aime von Milano und Sarah Connor reden wir mal über was Bodenständiges. Essen. Das Statistische Bundesamt hat geschaut, was wir so im Schnitt ausgeben. Rund 335 Euro im Monat nur für Nahrungsmittel. Ein gutes Fünftel davon geht für Fleisch und Wurst drauf. Jeweils etwa ein Sechstel landet bei Brot, Nudeln, Reis, also Getreide, und bei Milch, Joghurt und Eiern. Gemüse und Kartoffeln kommen auf 14%, Obst und Nüsse auf 9% und Süßkram wie Schokolade schlägt mit 8% zu. Obendrauf dann noch so um die 75 Euro für Getränke. Etwas mehr als die Hälfte ohne Alkohol, der Rest mit. Am meisten geben wir für Wasser und Softdrinks aus, dicht gefolgt von Wein, Kaffee, Tee und Bier. Vielleicht checkst du ja später mal deinen Kassenbon. Und jetzt wird's wieder musikalisch. Hier kommt Dream Come True, Felix Jehn und Baby Close bei Hase Radio.

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1: Hier ist Tore, willkommen zu den Nachrichten. Eine Online-Umfrage, 5000 Teilnehmende, zeigt, über 70% in Karlsruhe und Kiel trauen der Politik die Sanierung der Stadtkassen nicht mehr. Die Hälfte macht Bundesregierung und Politik verantwortlich. Kanzleramtschef Thorsten Frey und SPD-Politiker Ulf Kämpfer warnen, die Kommunalfinanzkrise schade dem Vertrauen in Staat und Demokratie und fördere Extremismus, besonders in armen Städten. Eine SWR-Recherche unter 196 Städten, 50.000 Einwohnern, ergibt, 95% erwarten 2026 keinen ausgeglichenen Haushalt, 2022 25%, 2024 75%. Ursachen sind Tarifsteigerungen, stark gestiegene Sozialausgaben durch Bundesgesetze und fehlende Einnahmen wegen Konjunktur und Inflation. Sparmaßnahmen treffen Bürger, marode Infrastruktur, höhere Kita- und Eintrittsgebühren. 90% in Karlsruhe und 66% in Kiel fühlen sich betroffen. 90% fürchten weitere Verschlechterungen. Kommunen fordern mehr Geld vom Bund. Mentrup, 25% der Aufgaben versus 14% der Steuereinnahmen. Gera ist eine Ausnahme, dank früherer Sparmaßnahmen und stabiler Landeszuweisungen. Die Universität Osnabrück hat dem Pianisten Igor Levit im Osnabrücker Schloss die Ehrendoktorwürde verliehen. Gewürdigt werden damit sein international anerkanntes musikalisches Schaffen, sein Einsatz für gesellschaftlichen Dialog, neue Wege der Musikvermittlung im digitalen Zeitalter sowie sein öffentliches Engagement für Demokratie, Humanität und gegen Antisemitismus. Am Montagnachmittag ist auf der Hannoverschen Straße ein Mercedes-Transporter während der Fahrt in Brand geraten. Die drei Insassen stellten das Fahrzeug am Fahrbahnrand ab und blieben unverletzt. Auf der Ladefläche befanden sich Gasflaschen und Bitumenprodukte. Es kam zu mehreren kleineren Explosionen. Die Straße war rund 45 Minuten voll gesperrt. Der Sachschaden liegt bei etwa 100.000 Euro. Die Brandursache ist noch unklar.
2: Hallo Tore, danke. Aktuell ist es meist grau mit nur wenig Auflockerung, dazu rund 14 bis 15 Grad und kaum spürbarem Wind. Im Tagesverlauf bleibt der Himmel größtenteils bedeckt. Nur hin und wieder lässt sich die Sonne blicken. Am Nachmittag erreichst du Werte um die 24 Grad. Es bleibt trocken, der Wind weht sanft. Morgen startet der Tag oft dicht bewölkt bei 18 bis 19 Grad am Morgen. Am Nachmittag klettern die Temperaturen auf etwa 26 Grad. Meist bleibt es trocken. Der Wind bleibt leicht bis mäßig. Übermorgen erwarten dich wieder viele Wolken mit freundlichen Lücken dazwischen. Die Temperaturen steigen auf bis knapp 28 Grad. Später sind einzelne kurze Schauer möglich. Dazu weht ein schwacher bis mäßiger Wind. Der Wind weht aktuell schwach mit Stärke. 3 aus Südwest und daran ändert sich auch heute Abend nicht viel. Morgen legt der Wind dann etwas zu und erreicht Stärke 4.
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3: Moin aus dem Hase Radio Studio, hier ist Heiko im Club 490. Schön, dass du dabei bist an diesem Mittag in Osnabrück und drumherum. Gleich sprechen wir über den PKW-Brand mit mehreren Explosionen auf der Hannoverschen Straße. Erstmal drehen wir die Sonne im Studio auf. Hier kommt All My Life von Purple Disco Machine and

0: war Rebellion von Rahab, Michael Patrick Kelly und Shaggy. Es ist 12.15 Uhr, ich hoffe, dein Dienstag läuft gut. Kurz zur Info, am Montagnachmittag, dem 15. Juni, geriet gegen 17 Uhr ein Mercedes-Transporter auf der Hannoverschen Straße aus bislang ungeklärter Ursache während der Fahrt in Brand. Die drei Insassen konnten das Fahrzeug rechtzeitig am Fahrbahnrand abstellen und blieben unverletzt. Auf der Ladefläche lagen mehrere Gasflaschen und Bitumenprodukte, weshalb es während des Brandes zu mehreren kleineren Explosionen kam. Der Transporter brannte vollständig aus. Die Hannoversche Straße war für die Löscharbeiten voll gesperrt, der Verkehr wurde weiträumig umgeleitet. Die Sperrung stadtauswärts dauerte etwa 45 Minuten wegen der Reinigung. Der Sachschaden wird auf rund 100.000 Euro geschätzt, die Ursache wird noch ermittelt. Und jetzt weiter mit Si antes te hubiera conocido von Karol G.
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1: Und das war Einmal um die Welt von Alexander Eder und SDP. Es ist jetzt 12.29 Uhr, Dienstag. Und ein kurzer Tipp für dich. 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Und jetzt weiter mit Atzen und Barbies von Shirin David und Ski Agu.
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3: Hier sind die Lokalnachrichten mit Hans. Das Schinkelbad feiert seinen 50. Geburtstag mit einer Jubiläumswoche vom 17. bis 21. Juni. Geboten werden unter anderem Jubiläumsrabatt, Afterwork-Abend mit Showaufgüssen und Live-Musik, eine große Geburtstagsparty, Gesundheitsangebote mit Schnupperkursen und Vortrag von Ex-Bundesliga-Schiedsrichter Frank Willenborg sowie ein Familientag mit Spielen, Aktionen und stündlich wechselnden Themenaufgüssen in den Textilsaunen. Am Montagnachmittag geriet auf der Hannoverschen Straße ein Mercedes-Transporter während der Fahrt in Brand. Die drei Insassen stellten das Fahrzeug rechtzeitig ab und blieben unverletzt. Auf der Ladefläche befanden sich Gasflaschen und Bitumen, weshalb es zu mehreren kleineren Explosionen kam. Der Transporter brannte vollständig aus, die Straße wurde für die Löscharbeiten und anschließende Reinigung vollgesperrt und der Verkehr umgeleitet. Die Brandursache ist unklar. Der Sachschaden liegt bei rund 100.000 Euro. Die Universität Osnabrück hat dem Pianisten Igor Levit die Ehrendoktorwürde verliehen. Ausgezeichnet werden sein international anerkanntes Klavierspiel, sein Einsatz für gesellschaftlichen Dialog, Demokratie und Humanität sowie seine innovativen digitalen Zugänge zur klassischen Musik. Levit, in den späten 80er Jahren in der damaligen Sowjetunion geboren und in Hannover aufgewachsen, gilt als einer der wichtigsten Pianisten seiner Generation. Er engagiert sich öffentlich gegen Antisemitismus und betont die verbindende, empathiefördernde Kraft der Kunst. Damit sind Sie hier aus der Region wieder bestens informiert.

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Und damit nach Die on the Hill bei Sienna Spyro eine kurze, wichtige Durchsage. Es ist 12.50 Uhr, ich hoffe, dein Dienstag läuft gut. Im Raum Osnabrück gab es wieder Schockanrufe. Am 12. Juni gegen 13 Uhr wurde eine 75-Jährige in Hilta auf Russisch über einen falschen Unfall informiert und gab gegen 14 Uhr einen fünfstelligen Betrag an einen etwa 30-jährigen Abholer. Gegen 17.15 Uhr erhielt eine 85-Jährige in Osnabrück den Anruf, ihre Tochter sei gestorben und übergab zweimal einen fünfstelligen Betrag. Die Täter werden als rund 30 mit Bart, teils schwarz gekleidet oder mit grauem Shirt und Cap, südländisches Erscheinungsbild, beschrieben. Bitte legt bei solchen Anrufen sofort auf und informiert vertraute Personen oder die Polizei. Und jetzt weiter mit Last Night I Dreamt I Fell in Love bei Alok und Kylie Minogue.

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1: Ich bin Tore, hier sind die Nachrichten. Eine Online-Umfrage, 5000 Teilnehmende, zeigt, über 70% in Karlsruhe und Kiel trauen der Politik die Sanierung der Stadtkassen nicht mehr. Die Hälfte macht Bundesregierung und Politik verantwortlich. Kanzleramtschef Thorsten Frey und SPD-Politiker Ulf Kämpfer warnen, die Kommunalfinanzkrise schade dem Vertrauen in Staat und Demokratie und fördere Extremismus, besonders in armen Städten. Eine SWR-Recherche unter 196 Städten 50.000 Einwohnern ergibt, 95% erwarten 2026 keinen ausgeglichenen Haushalt. 2022 25%, 2024 75%. Ursachen sind Tarifsteigerungen, stark gestiegene Sozialausgaben durch Bundesgesetze und fehlende Einnahmen wegen Konjunktur und Inflation. Sparmaßnahmen treffen Bürger, marode Infrastruktur, höhere Kita- und Eintrittsgebühren. 90% in Karlsruhe und 66% in Kiel fühlen sich betroffen. 90% fürchten weitere Verschlechterungen. Kommunen fordern mehr Geld vom Bund. Mentrup, 25% der Aufgaben versus 14% der Steuereinnahmen. Gera ist eine Ausnahme dank früherer Sparmaßnahmen und stabiler Landeszuweisungen. Die Stadt Osnabrück will mit einem neuen Handlungsprogramm Wohnen ihre Wohnungspolitik bis zum Jahr 2040 neu ausrichten. Kern ist eine Sozialquote von 30% für geförderten Mietwohnraum bei Bauvorhaben ab 8 Einheiten sowie die Stärkung gemischter Quartiere. Im zuständigen Ausschuss gab es überwiegend Zustimmung, die CDU meldete Beratungsbedarf an. Der Rat entscheidet am 30. Juni. Am Montagnachmittag ist auf der Hannoverschen Straße ein Mercedes-Transporter während der Fahrt in Brand geraten. Die drei Insassen stellten das Fahrzeug am Fahrbahnrand ab und blieben unverletzt. Auf der Ladefläche befanden sich Gasflaschen und Bitumenprodukte. Es kam zu mehreren kleineren Explosionen. Die Straße war rund 45 Minuten voll gesperrt. Der Sachschaden liegt bei etwa

0: 100.000 Euro. Die Brandursache ist noch unklar.
1: Hallo Tore, danke. Aktuell ist es meist grau mit nur wenig Auflockerung, dazu rund 14 bis 15 Grad und kaum spürbarem Wind. Im Tagesverlauf bleibt der Himmel größtenteils bedeckt. Nur hin und wieder lässt sich die Sonne blicken. Am Nachmittag erreichst du Werte um die 24 Grad. Es bleibt trocken, der Wind weht sanft. Morgen startet der Tag oft dicht bewölkt bei 18 bis 19 Grad am Morgen. Am Nachmittag klettern die Temperaturen auf etwa 26 Grad. Meist bleibt es trocken. Der Wind bleibt leicht bis mäßig. Übermorgen erwarten dich wieder viele Wolken mit freundlichen Lücken dazwischen. Die Temperaturen steigen auf bis knapp 28 Grad. Später sind einzelne kurze Schauer möglich. Dazu weht ein schwacher bis mäßiger Wind. Der Wind weht aktuell schwach mit Stärke. 3 aus Südwest und daran ändert sich auch heute Abend nicht viel. Morgen legt der Wind dann etwas zu und erreicht Stärke 4.
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3: Moin aus dem Hase Radio Studio. Hier ist Heiko in Club 490. Schön, dass du am Nachmittag mit uns unterwegs bist. Gleich geht's um die Finanznot der Kommunen und was das für unsere Demokratie bedeutet. Vorher gibt's frische Musik für dich. Hier ist Sailor Song von Gigi Perez. Viel Spaß beim Hören.

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Cyrus mit Secrets hier bei Hase Radio. 13.16 Uhr ist es gerade. Ich hoffe, dein Dienstag läuft ganz entspannt. Während bei uns die Musik läuft, wird es am Genfersee politisch ernst. Die G7-Staaten treffen sich in Evian, mit am Tisch auch der ukrainische Präsident Volodymyr Zelensky. Ziel? Den festgefahrenen Ukraine-Konflikt wieder in Bewegung bringen. US-Präsident Donald Trump spricht von sehr guten Gesprächen, sowohl mit Zelensky als auch mit Russlands Präsident Putin. Zelensky setzt auf eine neue diplomatische Initiative, vielleicht sogar ein direktes Treffen mit Putin in den USA. Ob das passiert, hängt jetzt viel von Trumps Einfluss ab. Wir bleiben für dich dran.

0: Das war Baby Goodbye von Alle Farben hier bei Hase Radio. 13.28 Uhr. Ich hoffe, dein Dienstag läuft halbwegs entspannt. Nicht ganz so entspannt ist gerade die Lage bei der Bahn. Die Bundesregierung hat vorerst kein Geld mehr für einige wichtige Projekte hier im Norden. Zum Beispiel liegt die Elektrifizierung der Strecke Langwedel-Uelzen erstmal auf Eis. Auch der Ausbau vom Hauptbahnhof Hannover muss warten. Selbst für die Planungen der Neubaustrecke Hannover-Bielefeld und den Ausbau Richtung Hamburg ist aktuell kein Budget da. Der Verband Allianz pro Schiene warnt schon vor Stillstand und Baustopp. Das könnte am Ende auch dich treffen, wenn du viel mit der Bahn unterwegs bist. Wir behalten das natürlich für dich im Blick. Jetzt geht's für dich musikalisch. Around the World mit Zombig, Alex Christensen und A Touch of Class.
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1: Hier sind die wichtigsten Meldungen aus unserer Region mit Hans. Am Montagnachmittag geriet auf der Hannoverschen Straße ein Mercedes-Transporter während der Fahrt in Brand. Die drei Insassen stellten das Fahrzeug rechtzeitig ab und blieben unverletzt. Auf der Ladefläche befanden sich Gasflaschen und Bitumen, weshalb es zu mehreren kleineren Explosionen kam. Der Transporter brannte vollständig aus. Die Straße wurde für die Löscharbeiten und anschließende Reinigung vollgesperrt und der Verkehr umgeleitet. Die Brandursache ist unklar. Der Sachschaden liegt bei rund 100.000 Euro. Die Universität Osnabrück hat dem Pianisten Igor Levit die Ehrendoktorwürde verliehen. Ausgezeichnet werden sein international anerkanntes Klavierspiel, sein Einsatz für gesellschaftlichen Dialog, Demokratie und Humanität sowie seine innovativen digitalen Zugänge zur klassischen Musik. Levit, in den späten 80er Jahren in der damaligen Sowjetunion geboren und in Hannover aufgewachsen, gilt als einer der wichtigsten Pianisten seiner Generation. Er engagiert sich öffentlich gegen Antisemitismus und betont die verbindende, empathiefördernde Kraft der Kunst. Osnabrück richtet seine Wohnungspolitik bis 2040 neu aus. Kern des Programms ist eine Sozialquote von 30% gefördertem Mietwohnraum ab 8 Wohnungen sowie die Förderung gemischter Quartiere und die bessere Nutzung des Bestands. SPD, Grüne und Linke unterstützen die Pläne, die CDU zweifelt an Finanzierbarkeit und Notwendigkeit der Quote und verlangt weitere Beratungen. Über das Handlungsprogramm entscheidet der Rat der Stadt Osnabrück am 30. Juni. Das waren die aktuellen Meldungen aus Ihrer Lokalredaktion.

Und da war sie, Chapel Roan mit Pink Pony Club bei Hase Radio, 53 nach 1. Ich hoffe, dein Dienstag läuft entspannt. Wir schauen kurz nach Thüringen. Mehrere SPD-Politiker überlegen gerade ziemlich ernsthaft, ob man Björn Höcke das passive Wahlrecht entziehen kann, also das Recht, selbst gewählt zu werden. Grundlage wäre Artikel 18 des Grundgesetzes, der greift, wenn jemand unsere freiheitlich-demokratische Grundordnung bekämpft. Innenminister Georg Meyer sagt, gegen Höcke sei die Beweislage ziemlich klar. So ein Verfahren könnte schneller gehen als ein komplettes AfD-Verbotsverfahren. Gleichzeitig warnen einige, so könnte Höcke sogar noch wichtiger wirken, nur eben aus dem Hintergrund. Andere SPD-Leute sagen dagegen, wehrhafte Demokratie muss auch wehtun dürfen. Wir bleiben für dich dran und jetzt wird's wieder etwas leichter. Hier kommt You von Bund. And Oaks bei Hase Radio.

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1: Willkommen zu den Nachrichten, ich bin Tore. Beim G7-Gipfel im französischen Evian ist am Dienstagmorgen der ukrainische Präsident Volodymyr Zelensky eingetroffen. Er wurde von Frankreichs Präsident Emmanuel Macron empfangen. Im Mittelpunkt stehen Beratungen über mögliche Verhandlungen zur Beendigung des Ukraine-Kriegs, während Russland seine Angriffe fortsetzt. US-Präsident Donald Trump telefonierte zuvor mit Zelensky und Russlands Präsident Wladimir Putin. Die Stadt Osnabrück will mit einem neuen Handlungsprogramm Wohnen ihre Wohnungspolitik bis zum Jahr 2040 neu ausrichten. Kern ist eine Sozialquote von 30% für geförderten Mietwohnraum bei Bauvorhaben ab 8 Einheiten sowie die Stärkung gemischter Quartiere. Im zuständigen Ausschuss gab es überwiegend Zustimmung, die CDU meldete Beratungsbedarf an. Der Rat entscheidet am 30. Juni. Am Montagnachmittag ist auf der Hannoverschen Straße ein Mercedes-Transporter während der Fahrt in Brand geraten. Die drei Insassen stellten das Fahrzeug am Fahrbahnrand ab und blieben unverletzt. Auf der Ladefläche befanden sich Gasflaschen und Bitumenprodukte. Es kam zu mehreren kleineren Explosionen. Die Straße war rund 45 Minuten voll gesperrt. Der Sachschaden liegt bei etwa 100.000 Euro. Die Brandursache ist noch unklar.
2: Hallo Tore, danke. Aktuell ist es meist grau mit nur wenig Auflockerung, dazu rund 14 bis 15 Grad und kaum spürbarem Wind. Im Tagesverlauf bleibt der Himmel größtenteils bedeckt. Nur hin und wieder lässt sich die Sonne blicken. Am Nachmittag erreichst du Werte um die 24 Grad. Es bleibt trocken, der Wind weht sanft. Morgen startet der Tag oft dicht bewölkt bei 18 bis 19 Grad am Morgen. Am Nachmittag klettern die Temperaturen auf etwa 26 Grad. Meist bleibt es trocken. Der Wind bleibt leicht bis mäßig. Übermorgen erwarten dich wieder viele Wolken mit freundlichen Lücken dazwischen. Die Temperaturen steigen auf bis knapp 28 Grad. Später sind einzelne kurze Schauer möglich. Dazu weht ein schwacher bis mäßiger Wind. Der Wind weht aktuell schwach mit Stärke. 3 aus Südwest und daran ändert sich auch heute Abend nicht viel. Morgen legt der Wind dann etwas zu und erreicht Stärke 4.
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3: Moin aus dem Hase Radio Studio. Hier ist Heiko im Club 490. Schön, dass du am Nachmittag mit uns unterwegs bist. Wir checken gleich, wie gefährlich die Finanznot der Kommunen für unsere Demokratie werden kann. Haben dazu Stimmen aus Osnabrück. Jetzt erstmal Musik. Hier ist Shawn Mendes mit YYY. Viel Spaß.

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0: Hier zum Beispiel.
1: Laut SVNS News teilte der 11-jährige Charlie Orchard Lyle am 24. Mai seine Elefantenliebe. Kurz darauf gelang ihm mit Mutter Eleanor ein Sensationsfund. Sie fanden den 2 Millionen Jahre alten Zahn eines Elefantenvorfahren.
2: Das passierte am East Lane Beach in Bordsey, einem Küstendorf in Suffolk, Ostengland, 75 Meilen von London. Der 4 Zoll breite Zahn stammte aus der Red Crack Klippe, freigespült durch Erosion.
1: Professor Adrian Lister, Paläontologie-Forschungsleiter am Natural History Museum London, bestätigte den oberen linken Backenzahn eines Anancus avernensis. Die Art lebte vom späten Miozän bis zum frühen Pleistozän, vor 8,5 bis 2 Millionen Jahren.
2: Dieser 6 Tonnen schwere Verwandte des afrikanischen Steppenelefanten erreichte 8 Fuß Schulterhöhe und hatte gerade ungebogene Stoßzähne. 1828 wurde er fälschlicherweise als Mastodon klassifiziert.
1: 3 Jungen fanden wandernd 30% eines kompletten T-Rex-Skeletts. Eine Amateur-Fossilienjägerin entdeckte am Geburtstag einen riesigen Mammutzahn. Ein 11-Jähriger fand ein riesiges Ichthyosaurier-Fossil, das größte jemals gefundene Meeresreptil.

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Und da ist er ausgeklungen, der Erlkönig von Luka Delic hier bei Hase Radio. Sehr düster, sehr intensiv. Perfekt, um mal kurz auf eine eher ernste Nummer zu schauen. Es ist 14.16 Uhr, ich hoffe, dein Dienstag läuft entspannt. In Hamburg treffen sich ab morgen die Innenminister und Bremens Innensenatorin Eva Högel sagt ganz klar, zivile Verteidigung geht uns alle an. Es geht um Drohnen, Cyberangriffe, Spionage. Aber vor allem darum, wie wir hier in Bremen und Bremerhaven im Alltag besser geschützt werden. Strom, Trinkwasser, medizinische Versorgung. Bis 2028 soll die Region krisenfester werden. Und während die Politik drinnen über Sicherheit spricht, gibt's für dich jetzt was für draußen. Fürs Herz, für die Kopfhörer. Hier kommt Abracadabra von Lady Gaga.

0: Das war Tau mich auf von Zartmann hier bei Hase Radio, 14.28 Uhr. Ich hoffe, dein Dienstag läuft entspannt. Weniger entspannt geht's gerade in Straßburg zu. Das Europäische Parlament hat dem umstrittenen Turnberry-Deal mit den USA zugestimmt. Die EU schafft Zölle auf US-Industrieprodukte ab. Dafür werden viele europäische Waren in den Staaten mit 15% Zoll belegt. Außerdem macht Europa seinen Markt weiter auf für US-Agrarprodukte und Meeresfrüchte. Kritiker sagen unfair, gefährlich für Jobs und macht uns abhängiger von Washington. Befürworter meinen, wir brauchen endlich Planungssicherheit und ein bisschen Stabilität im schwierigen Verhältnis zu Trump. Immerhin, wenn die USA gegen den Deal verstoßen, kann die EU wieder aussteigen. Musikalisch wird's jetzt etwas düsterer. Hier kommt The Dead Dance von Lady Gaga.
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1: Hier ist Hans mit den wichtigsten Meldungen aus unserer Region. Die Universität Osnabrück hat dem Pianisten Igor Levit die Ehrendoktorwürde verliehen. Ausgezeichnet werden sein international anerkanntes Klavierspiel, sein Einsatz für gesellschaftlichen Dialog, Demokratie und Humanität sowie seine innovativen digitalen Zugänge zur klassischen Musik. Levit, in den späten 80er Jahren in der damaligen Sowjetunion geboren und in Hannover aufgewachsen, gilt als einer der wichtigsten Pianisten seiner Generation. Er engagiert sich öffentlich gegen Antisemitismus und betont die verbindende, empathiefördernde Kraft der Kunst. Zum Ferienbeginn saniert die SWO Netz die Kanalisation unter der Bramscher Straße zwischen Weserstraße und Kornstraße. Dafür gibt es Sperrungen und Umleitungen. Gearbeitet wird überwiegend im LINA-Verfahren mit wenigen Baugruben, auch Grundstücksanschlüsse werden erneuert. Anwohnende behalten Zufahrt, zu Fuß und per Rad ist die Passage möglich. Mehrere Buslinien werden über Weserstraße, Hansastraße und Mühleneschweg umgeleitet, Haltestellen verlegt. Die Arbeiten sollen im dritten Quartal 2026 enden, weitere Bauabschnitte folgen 2027. Osnabrück richtet seine Wohnungspolitik bis 2040 neu aus. Kern des Programms ist eine Sozialquote von 30% gefördertem Mietwohnraum ab 8 Wohnungen sowie die Förderung gemischter Quartiere und die bessere Nutzung des Bestands. SPD, Grüne und Linke unterstützen die Pläne, die CDU zweifelt an Finanzierbarkeit und Notwendigkeit der Quote und verlangt weitere Beratungen. Über das Handlungsprogramm entscheidet der Rat der Stadt Osnabrück am 30. Juni. Soweit die Meldungen aus Ihrer Region.

Da war sie, It's Not Right, But It's Okay. Felix Jehn und Whitney Houston bei Hase Radio. 14.51 Uhr, ich hoffe, dein Dienstag läuft entspannt. Nicht ganz so entspannt war es heute Morgen in Braunschweig-Lehndorf. In einem Recyclingbetrieb hat eine Lithium-Ionen-Batterie aus einem E-Auto Feuer gefangen. Die Flammen sind auf einen Kunststoffbunker übergesprungen, es gab ordentlich Rauch, aber Entwarnung. Das Feuer ist längst unter Kontrolle, verletzt wurde niemand, der Schaden liegt wohl bei rund 10.000 Euro. Der Betreiber nutzt den Vorfall, um dran zu erinnern. Bitte Akkus aus alten Elektrogeräten richtig ausbauen und separat abgeben. Wenn die falsch behandelt werden, können sie sich entzünden. Blöd für die Leute vor Ort und für die Umwelt. Wir machen für dich weiter mit Musik. Hier kommt Who Believes in Angels von Elton John und Brandy Carlile.

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1: Ich bin Tore, hier sind die Nachrichten. Die Staats- und Regierungschefs der 7 führenden Industrienationen haben sich beim G7-Gipfel im französischen Evian nach Angaben aus Diplomatenkreisen auf neue Sanktionen gegen den russischen Energiesektor verständigt, insbesondere bei Öl und Gas. Zudem sagten sie weitere Militärhilfen zur Stärkung der ukrainischen Luftabwehr zu. An den Ukraine-Beratungen nahm auch Präsident Volodymyr Zelensky teil. Die Stadt Osnabrück will mit einem neuen Handlungsprogramm Wohnen ihre Wohnungspolitik bis zum Jahr 2040 neu ausrichten. Kern ist eine Sozialquote von 30% für geförderten Mietwohnraum bei Bauvorhaben ab 8 Einheiten sowie die Stärkung gemischter Quartiere. Im zuständigen Ausschuss gab es überwiegend Zustimmung, die CDU meldete Beratungsbedarf an. Der Rat entscheidet am 30. Juni. Zum Start der Sommerferien saniert die SWO Netz die Regen- und Schmutzwasserkanalisation unter der Bramscher Straße in Osnabrück zwischen Weserstraße und Kornstraße. Die Arbeiten mit 3 Baugruben dauern voraussichtlich bis zum 3. Quartal 2026. Anwohnende bleiben erreichbar. Mehrere Buslinien werden umgeleitet, Haltestellen verlegt. 2027 folgen weitere Kanalarbeiten in offener Bauweise.
2: Hallo Tore, danke. Heute tagsüber liegt ein dichter Wolkenteppich über dir, bei freundlich warmen 24 Grad. Es bleibt trocken, der Wind weht nur als laues Lüftchen, sozusagen grauer Komfortmodus. Heute Abend halten sich weiterhin viele Wolken am Himmel. Die Temperaturen liegen bei rund 17 Grad und der Wind bleibt brav im Hintergrund. Morgen startest du mit vielen Wolken in den Tag, bei etwa 18 Grad. Im Tagesverlauf bleibt es überwiegend grau, mit ein paar helleren Lücken. Die Temperaturen steigen dabei auf bis zu 26 Grad. Der Wind ist meist ruhig, am Nachmittag dann etwas lebhafter. Übermorgen zeigen sich am Morgen zunächst ein paar Wolken bei 19 Grad. Danach wird es zunehmend sonnig mit Höchstwerten bis 27 Grad. Das Sommer-Upgrade ist also aktiv. Der Wind weht aktuell schwach mit Stärke 3 aus Südwest und daran ändert sich auch heute Abend nicht viel. Morgen verstärkt er sich dann auf Stärke 4.
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3: Moin aus dem Hase Radio Studio. Hier ist Heiko, es ist kurz nach 3 und ich bringe dir die wichtigsten News aus Osnabrück, der Region und der ganzen Welt. Wir schauen heute unter anderem drauf, wie die Finanznot der Kommunen unsere Demokratie ins Wanken bringen könnte und was das für deinen Alltag hier vor Ort bedeutet. Gleich mehr dazu. Jetzt gibt's erstmal Musik für dich. Hier ist You Look Like You Love Me von Ella Langley und Riley Green.
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Du hängst hier genau richtig. Am Dienstagnachmittag. Gerade lief All My Life von Purple Disco Machine und The Magician. Und während der Beat richtig gut ist, sieht's in vielen deutschen Städten finanziell ziemlich düster aus. Eine Umfrage aus Karlsruhe und Kiel zeigt, über 70% trauen der Politik nicht mehr zu, die städtischen Kassen in den Griff zu kriegen. Bäder machen zu, Angebote fallen weg und viele fragen sich, funktioniert meine Stadt überhaupt noch? Fachleute warnen, genau da kann Frust entstehen und damit auch ein Nährboden für Extremismus. Die Kommunen fordern mehr Geld vom Bund, aber ein echtes Ende der Krise ist noch nicht in Sicht. Wir bleiben für dich dran, jetzt aber wird's wieder leichter. Hier kommt Dream Come True von Felix Jähn und Baby Close bei Hase Radio.

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Haseradio, das war Rebellion von Rahab, Michael Patrick Kelly und Shaggy. Starker Mix am Dienstagnachmittag. Es ist 15.22 Uhr, schön, dass du dabei bist. In Osnabrück tut sich was beim Thema Wohnen. Die Stadt will ihre Wohnungspolitik bis 2040 neu aufstellen mit einem 10-Punkte-Plan. Herzstück: bei neuen Projekten ab 8 Wohnungen sollen 30% geförderter, also günstigere Mietwohnungen sein. Ziel ist mehr bezahlbarer Wohnraum für Familien, Ältere, Studis und Menschen, die es am Wohnungsmarkt besonders schwer haben. Und das möglichst in gemischten Quartieren mit Nahversorgung, Treffpunkten und barrierefrei. Viele im Rat finden das gut, die CDU will aber nochmal über die 30%-Quote reden. Endgültig entschieden wird am 30. Juni. Du bleibst bei Hase Radio, hier kommt jetzt Train of Thoughts von Nora and Pure.

da war sie, die letzte Welle von Train of Thoughts von Nora and Pure. Richtig schöner Kopfkino-Sound am Nachmittag. Es ist jetzt 15.25 Uhr, ich hoffe, dein Dienstag läuft halbwegs entspannt. Weniger entspannt ist es gerade am Genfersee. Die G7-Chefs haben ihr Gipfeltreffen in Frankreich heute mit deutlicher Verspätung fortgesetzt. Mit dabei der ukrainische Präsident Volodymyr Zelensky, der am Morgen zu den Beratungen dazugestoßen ist. Warum es überhaupt diese Verzögerung gab, ist noch unklar. Als letzter kam US-Präsident Donald Trump in den Saal. Thema Nummer 1, der stockende Ukraine-Friedensprozess. Dazu soll Trump vorher nochmal mit Zelensky und Russlands Präsident Putin telefoniert haben. Eine große gemeinsame Abschlusserklärung ist eher nicht drin, eher einzelne Statements. Wir bringen dich weiter durch den Nachmittag. Hier kommt jetzt Ma Baby von Jazik bei Hase Radio.

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1: Hier sind die wichtigsten Meldungen aus unserer Region mit Hans. Die Universität Osnabrück hat dem Pianisten Igor Levit die Ehrendoktorwürde verliehen. Ausgezeichnet werden sein international anerkanntes Klavierspiel, sein Einsatz für gesellschaftlichen Dialog, Demokratie und Humanität sowie seine innovativen digitalen Zugänge zur klassischen Musik. Levit, in den späten 80er Jahren in der damaligen Sowjetunion geboren und in Hannover aufgewachsen, gilt als einer der wichtigsten Pianisten seiner Generation. Er engagiert sich öffentlich gegen Antisemitismus und betont die verbindende, empathiefördernde Kraft der Kunst. Zum Ferienbeginn saniert die SWO Netz die Kanalisation unter der Bramscher Straße zwischen Weserstraße und Kornstraße. Dafür gibt es Sperrungen und Umleitungen. Gearbeitet wird überwiegend im LINA-Verfahren mit wenigen Baugruben, auch Grundstücksanschlüsse werden erneuert. Anwohnende behalten Zufahrt, zu Fuß und per Rad ist die Passage möglich. Mehrere Buslinien werden über Weserstraße, Hansastraße und Mühlenischweg umgeleitet, Haltestellen verlegt. Die Arbeiten sollen im dritten Quartal 2026 enden, weitere Bauabschnitte folgen 2027. Osnabrück richtet seine Wohnungspolitik bis 2040 neu aus. Kern des Programms ist eine Sozialquote von 30% gefördertem Mietwohnraum ab 8 Wohnungen sowie die Förderung gemischter Quartiere und die bessere Nutzung des Bestands. SPD, Grüne und Linke unterstützen die Pläne, die CDU zweifelt an Finanzierbarkeit und Notwendigkeit der Quote und verlangt weitere Beratungen. Über das Handlungsprogramm entscheidet der Rat der Stadt Osnabrück am 30. Juni.

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1: A Day in Rock History. Mit Tore Laufenberg. Am 15.06.2002, heute vor 24 Jahren, da passierte etwas, das Rocksammler und Beatles-Fans gleichermaßen kurz schlucken ließ. Eine seltene, von John, Paul, George und Ringo komplett signierte Ausgabe von Sgt. Pepper's Lonely Hearts Club Band wechselte bei einer Auktion den Besitzer für 34.000 Pfund. Mehr als das Fünffache dessen, was die Schätzer erwartet hatten. Das Bild ist klar, ein Gatefold, Unterschriften aller vier Legenden auf einem Album, das selbst längst als Kunstwerk gilt. Nach 1966 wurden offizielle Signierstunden knapper, die Verfügbarkeit der Originalunterschriften sank und damit stieg die Seltenheit jener Exemplare, die noch alle vier Handschriften tragen. Genau diese Seltenheit machte den Unterschied an jenem Junitag. Interessant ist, dass sich die genaue Auktionsstätte in den Berichten nicht findet. Die Story lebt in Fanlisten und Erinnerungsstücken, nicht in polierten Auktionskatalogen. Trotzdem setzte das Ergebnis ein Signal. LPs sind nicht nur Abspielobjekte, sie sind Artefakte, vergleichbar mit Handschriften oder Gemälden. Wer damals noch bei schätzungsweise 6.000 bis 7.000 Euro angelegt hatte, wurde überboten. Ein früher Vorbote jener Marktbewegung, die in den 2010er Jahren zu sechsstelligen Summen für ähnliche, vollständig signierte Sgt. Pepper Ausgaben führen sollte. Im Rückblick steht diese Auktion als Moment, in dem Popkultur endgültig zu Kapital wurde und Sgt. Pepper als sakrales Objekt der Rockgeschichte bestätigt wurde. Und weil Erinnerungen am besten mit Musik beginnen, weiter geht's jetzt mit Strawberry Fields Forever.

Das war Marc Forster mit Beste hier bei Hase Radio. Und ich hoffe, dein Dienstagnachmittag läuft genauso entspannt wie der Song. Es ist jetzt 15.52 Uhr. Kurz ein wichtiges Thema. In Europa soll es ab dem 2. Dezember richtig ernst werden gegen sexualisierte Deepfakes. Also KI-Bilder und Videos, die täuschend echt aussehen und Leute nackt oder in intimen Situationen zeigen, ohne dass sie jemals zugestimmt haben. Verbieten will man nicht nur die Nutzer, sondern auch die Anbieter der Tools. Vor allem, wenn damit kinderpornografische Inhalte oder intime Bilder von klar erkennbaren Personen erzeugt werden können. In Deutschland kommt obendrauf noch ein Gesetz mit Strafen bis zu 2 Jahren Haft für die, die sowas erstellen oder verbreiten. Musikalisch geht's jetzt weiter. Hier ist für dich Closer to Me von Marc Ambor.

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1: Hier ist Tore, willkommen zu den Nachrichten. Die Ukraine hat erneut russische Ölanlagen mit Drohnen angegriffen. In der Region Moskau wurden nach offiziellen Angaben mehr als 170 Drohnen abgeschossen. Eine traf eine Raffinerie, verletzt wurde niemand. Trümmer lösten in der Region Krasnodar einen Brand.

0: Parallel beraten die G7 in Frankreich über Frieden. Belarus-Machthaber Lukaschenko forderte beide Seiten zu Kompromissen auf. Die Stadt Osnabrück will mit einem neuen Handlungsprogramm Wohnen ihre Wohnungspolitik bis zum Jahr 2040 neu ausrichten. Kern ist eine Sozialquote von 30% für geförderten Mietwohnraum bei Bauvorhaben ab 8 Einheiten sowie die Stärkung gemischter Quartiere. Im zuständigen Ausschuss gab es überwiegend Zustimmung. Die CDU meldete Beratungsbedarf an. Der Rat entscheidet am 30. Juni. Zum Start der Sommerferien saniert die SWO Netz die Regen- und Schmutzwasserkanalisation unter der Bramscher Straße in Osnabrück zwischen Weserstraße und Kornstraße. Die Arbeiten mit 3 Baugruben dauern voraussichtlich bis zum 3. Quartal 2026. Anwohnende bleiben erreichbar. Mehrere Buslinien werden umgeleitet, Haltestellen verlegt. 2027 folgen weitere Kanalarbeiten in offener Bauweise.
1: Hallo Tore, danke. Heute tagsüber liegt ein dichter Wolkenteppich über dir, bei freundlich warmen 24 Grad. Es bleibt trocken, der Wind weht nur als laues Lüftchen, sozusagen grauer Komfortmodus. Heute Abend halten sich weiterhin viele Wolken am Himmel. Die Temperaturen liegen bei rund 17 Grad und der Wind bleibt brav im Hintergrund. Morgen startest du mit vielen Wolken in den Tag, bei etwa 18 Grad. Im Tagesverlauf bleibt es überwiegend grau, mit ein paar helleren Lücken. Die Temperaturen steigen dabei auf, bis zu 26 Grad. Der Wind ist meist ruhig, am Nachmittag dann etwas lebhafter. Übermorgen zeigen sich am Morgen zunächst ein paar Wolken bei 19 Grad, danach wird es zunehmend sonnig mit Höchstwerten bis 27 Grad. Das Sommer-Upgrade ist also aktiv. Der Wind weht aktuell schwach mit Stärke 3 aus Südwest und daran ändert sich auch heute Abend nicht viel. Morgen verstärkt er sich dann auf Stärke 4.
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3: Moin aus dem Feierabend, hier ist Heiko auf Hase Radio, deinem Sender für Osnabrück und den Landkreis. Schön, dass du dabei bist, vielleicht im Auto auf der A30, beim Kochen oder schon entspannt auf dem Sofa. Wir schauen gleich auf die große Bühne der Weltpolitik. Die G7-Staaten beraten im französischen Evian über den Ukraine-Krieg. Was das für uns bedeutet, ordnen wir für dich ein. Und jetzt wird's musikalisch. Hier kommt Karol G. mit Si antes te hubiera conocido auf Hase Radio.
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Und das war Sophia mit Alles ist GUT hier bei Hase Radio 16.16 Uhr. Ich hoffe, dein Dienstag läuft halbwegs entspannt. Ganz so gut ist die Weltlage ja leider nicht. In Evian sitzen gerade die G7 zusammen, also die großen demokratischen Wirtschaftsmächte. Mit am Tisch auch der ukrainische Präsident Selenskyj. Ziel? Den festgefahrenen Ukraine-Konflikt wieder in Bewegung bringen. US-Präsident Trump spricht von sehr guten Gesprächen, sowohl mit Selenskyj als auch mit Putin. Selenskyj setzt auf eine neue diplomatische Initiative, vielleicht sogar ein direktes Treffen mit Putin, am liebsten vermittelt von Trump, damit Moskau schwerer Nein sagen kann. Jetzt wird abgewartet, ob da wirklich Bewegung reinkommt. Musikalisch bewegen wir uns jetzt auch weiter nach vorne. Hier kommt für dich Run Free von Michael Patrick Kelly.

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Es ist 16.28 Uhr und du hängst hier genau richtig am Dienstagnachmittag. Don Diablo und Felix Jehn mit Monster sind durch. Ganz schön wuchtig, oder? Wuchtig ist auch das Thema, über das gerade in Bremen gesprochen wird. Innensenatorin Eva Högel warnt vor Drohnen, Cyberangriffen und Spionage. Vor allem rund um unsere Häfen in Bremen und Bremerhaven. Die sind seit Jahrzehnten Drehkreuz für die NATO und damit eben auch ein mögliches Ziel. Högel sagt, zivile Verteidigung heißt, nicht erst im Ernstfall an Schutz zu denken, sondern jeden Tag. Vom Trinkwasser über Strom bis zur medizinischen Versorgung. In Hamburg beraten die Innenminister dazu gerade, wie Deutschland krisenfester werden kann. Wir bleiben für dich dran. Jetzt wird's erstmal wieder etwas leichter. Hier sind Good Neighbors mit Bloom auf Hase Radio.

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1: Hier ist Hans mit den aktuellen Meldungen aus der Region. Willkommen zu den Lokalnachrichten. Am Montagnachmittag geriet auf der Hannoverschen Straße ein Mercedes-Transporter während der Fahrt in Brand. Die drei Insassen stellten das Fahrzeug rechtzeitig ab und blieben unverletzt. Auf der Ladefläche befanden sich Gasflaschen und Bitumen, weshalb es zu mehreren kleineren Explosionen kam. Der Transporter brannte vollständig aus. Die Straße wurde für die Löscharbeiten und anschließende Reinigung vollgesperrt und der Verkehr umgeleitet. Die Brandursache ist unklar. Der Sachschaden liegt bei rund 100.000 Euro. Zum Ferienbeginn saniert die SWO Netz die Kanalisation unter der Bramscher Straße zwischen Weserstraße und Kornstraße. Dafür gibt es Sperrungen und Umleitungen. Gearbeitet wird überwiegend im Lina-Verfahren mit wenigen Baugruben, auch Grundstücksanschlüsse werden erneuert. Anwohnende behalten Zufahrt, zu Fuß und per Rad ist die Passage möglich. Mehrere Buslinien werden über Weserstraße, Hansastraße und Mühleneschweg umgeleitet, Haltestellen verlegt. Die Arbeiten sollen im

dritten Quartal 2026 enden. Weitere Bauabschnitte folgen 2027. Osnabrück richtet seine Wohnungspolitik bis 2040 neu aus. Kern des Programms ist eine Sozialquote von 30% gefördertem Mietwohnraum ab 8 Wohnungen sowie die Förderung gemischter Quartiere und die bessere Nutzung des Bestands. SPD, Grüne und Linke unterstützen die Pläne, die CDU zweifelt an Finanzierbarkeit und Notwendigkeit der Quote und verlangt weitere Beratungen. Über das Handlungsprogramm entscheidet der Rat der Stadt Osnabrück am 30. Juni. Soweit die Meldungen aus Ihrer Region.

Und das war Joris mit Das Leben ist hier bei Hase Radio. Es ist 16.51 Uhr. Ich hoffe, dein Dienstag plätschert ganz entspannt vor sich hin. Gar nicht so entspannt geht's gerade in Straßburg zu. Das Europäische Parlament hat mit deutlicher Mehrheit dem sogenannten Turnberry Deal mit den USA zugestimmt. Kern des Ganzen: Die EU schafft Einfuhrzölle auf US-Industrieprodukte ab. Im Gegenzug werden viele europäische Waren in den USA mit 15% Zoll belegt. Außerdem macht Europa seinen Markt weiter auf für amerikanische Agrarprodukte und Meeresfrüchte. Befürworter sagen: Endlich Planungssicherheit. Kritiker warnen vor mehr Abhängigkeit von den USA und Risiken für Jobs hier. Immerhin, es gibt Notfallklauseln und 2029 läuft der Deal automatisch aus. Wir bleiben für dich dran, jetzt aber erstmal Musik. Hier ist Gone, Gone, Gone von David Guetta, Teddy Swims and Tones and I. We

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1: Hier ist Tore, willkommen zu den Nachrichten. Deutschland hat die letzten 7 Castor-Behälter mit Atommüll aus der Wiederaufbereitung im Ausland zurückgenommen. Die Behälter aus dem britischen Sellafield erreichten am Dienstag den Hafen von Brunsbüttel in Schleswig-Holstein an Bord des Spezialschiffs Pacific Grebe. Nach Angaben der Gesellschaft für Nuklear Service sollen sie in den kommenden Tagen per LKW in das Zwischenlager am stillgelegten Atomkraftwerk Brokdorf gebracht werden. Die Stadt Osnabrück will mit einem neuen Handlungsprogramm Wohnen ihre Wohnungspolitik bis zum Jahr 2040 neu ausrichten. Kern ist eine Sozialquote von 30% für geförderten Mietwohnraum bei Bauvorhaben ab 8 Einheiten sowie die Stärkung gemischter Quartiere. Im zuständigen Ausschuss gab es überwiegend Zustimmung, die CDU meldete Beratungsbedarf an. Der Rat entscheidet am 30. Juni. Zum Start der Sommerferien saniert die SWO Netz die Regen- und Schmutzwasserkanalisation unter der Bramscher Straße in Osnabrück zwischen Weserstraße und Kornstraße. Die Arbeiten mit 3 Baugruben dauern voraussichtlich bis zum 3. Quartal 2026. Anwohnende bleiben erreichbar. Mehrere Buslinien werden umgeleitet, Haltestellen verlegt. 2027 folgen weitere Kanalarbeiten in offener Bauweise.
2: Hallo Tore, danke. Heute tagsüber liegt ein dichter Wolkenteppich über dir, bei freundlich warmen 24 Grad. Es bleibt trocken, der Wind weht nur als laues Lüftchen, sozusagen grauer Komfortmodus. Heute Abend halten sich weiterhin viele Wolken am Himmel. Die Temperaturen liegen bei rund 17 Grad und der Wind bleibt brav im Hintergrund. Morgen startest du mit vielen Wolken in den Tag, bei etwa 18 Grad. Im Tagesverlauf bleibt es überwiegend grau, mit ein paar helleren Lücken. Die Temperaturen steigen dabei auf, bis zu 26 Grad. Der Wind ist meist ruhig, am Nachmittag dann etwas lebhafter. Übermorgen zeigen sich am Morgen zunächst ein paar Wolken bei 19 Grad. Danach wird es zunehmend sonnig mit Höchstwerten bis 27 Grad. Das Sommer-Upgrade ist also aktiv. Der Wind weht aktuell schwach mit Stärke 3 aus Südwest und daran ändert sich auch heute Abend nicht viel. Morgen verstärkt er sich dann auf Stärke 4.
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3: Moin aus dem Hase Radio Feierabendstudio. Hier ist Heiko. Schön, dass du dabei bist. Wir bringen dich entspannt durch den Abend mit allem, was in Osnabrück und der Welt wichtig ist. Gleich schauen wir auf eine brisante Meldung. Moskau berichtet von gleich 60 Drohnenangriffen auf eine Raffinerie. Was dahinter steckt und warum das für uns relevant ist, klären wir gleich. Jetzt wird's erstmal musikalisch. Hier ist für dich Taste von Sabrina Carpenter. Viel Spaß beim Zuhören.

0: Natürlich gibt's auch positive Nachrichten. Hier zum Beispiel.
1: Laut SWNS News teilte der 11-jährige Charlie Orchard Lyle am 24. Mai seine Elefantenliebe. Kurz darauf gelang ihm mit Mutter Eleanor ein Sensationsfund. Sie fanden den 2 Millionen Jahre alten Zahn eines Elefantenvorfahren.
0: Das passierte am East Lane Beach in Bordsey, einem Küstendorf in Suffolk, Ostengland, 75 Meilen von London. Der 4 Zoll breite Zahn stammte aus der Red Crack Klippe, freigespült durch Erosion.
1: Professor Adrian Lister, Paläontologie-Forschungsleiter am Natural History Museum London, bestätigte den oberen linken Backenzahn eines Anancus avernensis. Die Art lebte vom späten Miozän bis zum frühen Pleistozän, vor 8,5 bis 2 Millionen Jahren.
0: Dieser 6 Tonnen schwere Verwandte des afrikanischen Steppenelefanten erreichte 8 Fuß Schulterhöhe und hatte gerade ungebogene Stoßzähne. 1828 wurde er fälschlicherweise als Mastodon klassifiziert.
1: 3 Jungen fanden wandernd 30% eines kompletten T-Rex-Skeletts. Eine Amateur-Fossilienjägerin entdeckte am Geburtstag einen riesigen Mammutzahn. Ein 11-Jähriger fand ein riesiges Ichthyosaurier-Fossil, das größte jemals gefundene Meeresreptil.

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da war er, The Kid LAROI mit Hot Girl Problems bei uns auf Hase Radio. Es ist 17.16 Uhr. Ich hoffe, dein Dienstag läuft halbwegs entspannt. Weniger entspannt läuft's gerade in vielen deutschen Städten. Den Kommunen geht das Geld aus. In einer Umfrage in Karlsruhe und Kiel sagen über 70%, wir trauen der Politik nicht mehr zu, die Finanzen in den Griff zu kriegen. Wo Schwimmbäder schließen, Kitas zusammengekürzt werden und Kulturangebote verschwinden, entsteht schnell das Gefühl, meine Stadt funktioniert nicht mehr. Oberbürgermeister und sogar der Kanzleramtschef warnen, genau das kann zum Problem für unsere Demokratie werden. Ein echter Nährboden für Extremismus. Fachleute sagen, ein schnelles Ende der Krise ist nicht in Sicht. Wir bleiben für dich dran, jetzt erstmal etwas, das einmal um die Welt geht. Hier ist Around the World von Zombig, Alex Christensen und A Touch of Class.

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19.28 Uhr, du bist bei Hase Radio und wir kommen gerade aus Erlkönig von Luca Delic. Ziemlich intensiver Track und es bleibt auch thematisch ernst. In Berlin hat heute ein neues gemeinsames Zentrum zur Abwehr hybrider Bedrohungen gestartet, kurz GAS Hybrid. Da sitzen Nachrichtendienste, Polizei und andere Bundesbehörden zusammen am Tisch, koordiniert vom Verfassungsschutz. Worum geht's? Um Angriffe, die nicht mit Panzern kommen, sondern mit Cyberattacken, Fake-Kampagnen im Netz, gezielter Desinformation, gerade vor Wahlen. Also alles, was unsere Demokratie von innen ins Wanken bringen soll. Die Regierung schaut dabei vor allem auf Russland, aber auch China spielt eine Rolle. Innenminister Alexander Dobrindt sagt: Ziel dieser Angriffe ist, Deutschland zu destabilisieren. Das neue Zentrum soll genau das verhindern. Gleich wird's musikalisch

0: ein bisschen leichter. Hier ist für dich Nina Tschuber mit Wenn das Liebe ist auf Hase Radio.
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1: Hier sind die Lokalnachrichten mit Hans. Der Landkreis Osnabrück hat das Welcome and Work Center gestartet, um internationale Fachkräfte schneller zu gewinnen und besser zu integrieren. Wirtschaftsförderung. Vigos und Maßarbeit bündeln dort ihre bisherigen Angebote, etwa Migrationszentrum und Fachkräftebüro. Unternehmen und Zuwandernde erhalten eine zentrale Anlaufstelle für Rekrutierung, Beratung und Integration, auch für Familien. Das Land Niedersachsen unterstützt den Aufbau, weil das Zentrum Fachkräftesicherung, Willkommenskultur und wirtschaftliche Entwicklung enger verknüpfen soll. Zum Ferienbeginn saniert die SWO Netz die Kanalisation unter der Bramscher Straße zwischen Weserstraße und Kornstraße. Dafür gibt es Sperrungen und Umleitungen. Gearbeitet wird überwiegend im LINA-Verfahren mit wenigen Baugruben. Auch Grundstücksanschlüsse werden erneuert. Anwohnende behalten Zufahrt, zu Fuß und per Rad ist die Passage möglich. Mehrere Buslinien werden über Weserstraße, Hansastraße und Mühleneschweg umgeleitet, Haltestellen verlegt. Die Arbeiten sollen im dritten Quartal 2026 enden, weitere Bauabschnitte folgen 2027. Osnabrück richtet seine Wohnungspolitik bis 2040 neu aus. Kern des Programms ist eine Sozialquote von 30% gefördertem Mietwohnraum ab 8 Wohnungen sowie die Förderung gemischter Quartiere und die bessere Nutzung des Bestands. SPD, Grüne und Linke unterstützen die Pläne, die CDU zweifelt an Finanzierbarkeit und Notwendigkeit der Quote und verlangt weitere Beratungen. Über das Handlungsprogramm entscheidet der Rat der Stadt Osnabrück am 30. Juni. Das waren die aktuellen Meldungen aus Ihrer Lokalredaktion.

Und da war er, Ray Dalton mit All We Got bei Hase Radio. 17.50 Uhr ist es. Ich hoffe, dein Dienstag plätschert halbwegs entspannt vor sich hin. Nicht ganz so entspannt geht's gerade zwischen Ukraine und Russland zu. Die Ukraine hat erneut Ziele der russischen Ölindustrie angegriffen. Rund 60 Drohnen sollen laut Moskaus Bürgermeister über der Hauptstadt abgeschossen worden sein. Eine hat eine Raffinerie getroffen, offenbar ohne Verletzte. Insgesamt spricht das russische Verteidigungsministerium sogar von über 170 Drohnen im ganzen Land. Unter anderem brannte ein Öllager in Südrussland. Gleichzeitig wird wieder mehr über Frieden geredet. Die G7-Staaten beraten in Frankreich mit Zelensky und sogar Lukaschenko aus Belarus ruft beide Seiten zu Kompromissen auf. Wir bleiben für dich dran, jetzt erstmal Musik. Hier kommt Lady Gaga mit The Dead Dance.

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1: Hier ist Tore, willkommen zu den Nachrichten. Deutschland hat die letzten 7 Castor-Behälter mit Atommüll aus der Wiederaufbereitung im Ausland zurückgenommen. Die Behälter aus dem britischen Sellafield erreichten am Dienstag den Hafen von Brunsbüttel in Schleswig-Holstein an Bord des Spezialschiffs Pacific Grebe.

0: Nach Angaben der Gesellschaft für Nuklear Service sollen sie in den kommenden Tagen per LKW in das Zwischenlager am stillgelegten Atomkraftwerk Brokdorf gebracht werden. Die Stadt Osnabrück will mit einem neuen Handlungsprogramm Wohnen ihre Wohnungspolitik bis zum Jahr 2040 neu ausrichten. Kern ist eine Sozialquote von 30% für geförderten Mietwohnraum bei Bauvorhaben ab 8 Einheiten sowie die Stärkung gemischter Quartiere. Im zuständigen Ausschuss gab es überwiegend Zustimmung, die CDU meldete Beratungsbedarf an. Der Rat entscheidet am 30. Juni. Zum Start der Sommerferien saniert die SWO Netz die Regen- und Schmutzwasserkanalisation unter der Bramscher Straße in Osnabrück zwischen Weserstraße und Kornstraße. Die Arbeiten mit 3 Baugruben dauern voraussichtlich bis zum 3. Quartal 2026. Anwohnende bleiben erreichbar. Mehrere Buslinien werden umgeleitet, Haltestellen verlegt. 2027 folgen weitere Kanalarbeiten in offener Bauweise.
1: Hallo Tore, danke. Heute liegt ein dichter Wolkenteppich über dir, dazu freundlich warme 24 Grad. Es bleibt trocken, der Wind ist nur ein laues Lüftchen, grauer Komfortmodus. Heute Abend dominieren weiterhin viele Wolken, die Temperaturen liegen bei etwa 17 Grad und der Wind bleibt brav im Hintergrund. Morgen startest du mit vielen Wolken und rund 18 Grad in den Tag. Tagsüber bleibt es meist grau. Zwischendurch zeigen sich ein paar hellere Lücken. Die Temperaturen steigen dabei auf bis zu 26 Grad. Der Wind bleibt die meiste Zeit ruhig. Am Nachmittag wird er etwas lebhafter. Übermorgen geht es morgens mit ein paar Wolken und etwa 19 Grad los. Danach wird es im Tagesverlauf immer sonniger. Bei Höchstwerten um 27 Grad. Das Sommer-Upgrade ist also aktiv. Der Wind weht aktuell schwach mit Stärke 3 aus Südwest. Morgen erreicht er dann Stärke 4.
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3: Hey ihr Lieben, hier ist Heiko auf Hase Radio und ihr hört natürlich Osna Chillt. Eure entspannte Feierabendsession für Osnabrück und die Region. Schön, dass ihr dabei seid. Macht's euch gemütlich im Auto, zu Hause oder wo auch immer ihr gerade steckt. Wir liefern euch den Sound zum Runterkommen. Später gibt's auch noch frische News aus Osna und Umgebung. Jetzt wird's erstmal entspannt mit Scotty McCreary. Hier ist für euch In Between.

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1: Hier sind die Lokalnachrichten mit Hans. Heute, am 15. Juni 2026, finden in Osnabrück wieder Geschwindigkeitskontrollen statt, unter anderem an Belmer Straße und Kurt-Schumacher-Damm. Die Standorte können sich je nach Verkehrslage täglich ändern. Alle Angaben sind daher unverbindlich. Wer mobile Blitzer im Stadtgebiet entdeckt, kann Ort, Straße, Richtung und Uhrzeit per Mail an blitzerohasepost.de melden. Fotos sind hilfreich, aber nicht zwingend nötig. Der Landkreis Osnabrück hat das Welcome und Work Center gestartet, um internationale Fachkräfte schneller zu gewinnen und besser zu integrieren. Wirtschaftsförderung. Vigos und Maßarbeit bündeln dort ihre bisherigen Angebote, etwa Migrationszentrum und Fachkräftebüro. Unternehmen und Zuwandernde erhalten eine zentrale Anlaufstelle für Rekrutierung, Beratung und Integration, auch für Familien. Das Land Niedersachsen unterstützt den Aufbau, weil das Zentrum Fachkräftesicherung, Willkommenskultur und wirtschaftliche Entwicklung enger verknüpfen soll. Zum Ferienbeginn saniert die SWO Netz die Kanalisation unter der Bramscher Straße zwischen Weserstraße und Kornstraße. Dafür gibt es Sperrungen und Umleitungen. Gearbeitet wird überwiegend im LINA-Verfahren mit wenigen Baugruben, auch Grundstücksanschlüsse werden erneuert. Anwohnende behalten Zufahrt, zu Fuß und per Rad ist die Passage möglich. Mehrere Buslinien werden über Weserstraße, Hansastraße und Mühleneschweg umgeleitet, Haltestellen verlegt. Die Arbeiten sollen im dritten Quartal 2026 enden, weitere Bauabschnitte folgen 2027. Das waren die aktuellen Meldungen aus unserer Region.

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1: Hier ist Tore, willkommen zu den Nachrichten. Deutschland hat die letzten 7 Castor-Behälter mit Atommüll aus der Wiederaufbereitung im Ausland zurückgenommen. Die Behälter aus dem britischen Sellafield erreichten am Dienstag den Hafen von Brunsbüttel in Schleswig-Holstein an Bord des Spezialschiffs Pacific Grebe. Nach Angaben der Gesellschaft für Nuklear Service sollen sie in den kommenden Tagen per LKW in das Zwischenlager am stillgelegten Atomkraftwerk Brokdorf gebracht werden. Zum Start der Sommerferien saniert die SWO Netz die Regen- und Schmutzwasserkanalisation unter der Bramscher Straße in Osnabrück zwischen Weserstraße und Kornstraße. Die Arbeiten mit 3 Baugruben dauern voraussichtlich bis zum 3. Quartal 2026. Anwohnende bleiben erreichbar. Mehrere Buslinien werden umgeleitet, Haltestellen verlegt. 2027 folgen weitere Kanalarbeiten in offener Bauweise. Die Stadt Osnabrück will mit einem neuen Handlungsprogramm Wohnen ihre Wohnungspolitik bis zum Jahr 2040 neu ausrichten. Kern ist eine Sozialquote von 30% für geförderten Mietwohnraum bei Bauvorhaben ab 8 Einheiten sowie die Stärkung gemischter Quartiere. Im zuständigen Ausschuss gab es überwiegend Zustimmung, die CDU meldete Beratungsbedarf an. Der Rat entscheidet am 30. Juni.
2: Hallo Tore, danke. Heute liegt ein dichter Wolkenteppich über dir, dazu freundlich warme 24 Grad. Es bleibt trocken, der Wind ist nur ein laues Lüftchen, grauer Komfortmodus. Heute Abend dominieren weiterhin viele Wolken, die Temperaturen liegen bei etwa 17 Grad und der Wind bleibt brav im Hintergrund. Morgen startest du mit vielen Wolken und rund 18 Grad in den Tag. Tagsüber bleibt es meist grau. Zwischendurch zeigen sich ein paar hellere Lücken. Die Temperaturen steigen dabei auf bis zu 26 Grad. Der Wind bleibt die meiste Zeit ruhig. Am Nachmittag wird er etwas lebhafter. Übermorgen geht es morgens mit ein paar Wolken und etwa 19 Grad los. Danach wird es im Tagesverlauf immer sonniger. Bei Höchstwerten um 27 Grad. Das Sommer-Upgrade ist also aktiv. Der Wind weht aktuell schwach mit Stärke 3 aus Südwest. Morgen erreicht er dann Stärke 4.
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3: Guten Abend, ihr Lieben. Hier ist Heiko auf Hase Radio und ihr hört Osna chillt. Eure entspannte Abendrunde für Osnabrück und die ganze Region. Schön, dass du mit dabei bist. Vielleicht schon im Feierabendmodus, auf der Couch, im Auto oder noch auf Spätschicht. Lehn dich zurück, lass den Tag hinter dir, ich sorg für den Soundtrack. Weiter geht's jetzt mit einem passenden Titel für die Stimmung. Hier kommt Saturday Night von Wade Bowen.

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1: Hier ist Hans am Mikrofon mit den lokalen Nachrichten. Heute, am 15. Juni 2026, finden in Osnabrück wieder Geschwindigkeitskontrollen statt, unter anderem an Belmer Straße und Kurt-Schumacher-Damm. Die Standorte können sich je nach Verkehrslage täglich ändern. Alle Angaben sind daher unverbindlich. Wer mobile Blitzer im Stadtgebiet entdeckt, kann Ort, Straße, Richtung und Uhrzeit per Mail an blitzerohasepost.de melden. Fotos sind hilfreich, aber nicht zwingend nötig. Der Landkreis Osnabrück hat das Welcome und Work Center gestartet, um internationale Fachkräfte schneller zu gewinnen und besser zu integrieren. Wirtschaftsförderung. Vigos und Maßarbeit bündeln dort ihre bisherigen Angebote, etwa Migrationszentrum und Fachkräftebüro. Unternehmen und Zuwandernde erhalten eine zentrale Anlaufstelle für Rekrutierung, Beratung und Integration, auch für Familien. Das Land Niedersachsen unterstützt den Aufbau, weil das Zentrum Fachkräftesicherung, Willkommenskultur und wirtschaftliche Entwicklung enger verknüpfen soll. Zum Ferienbeginn saniert die SWO Netz die Kanalisation unter der Bramscher Straße zwischen Weserstraße und Kornstraße. Dafür gibt es Sperrungen und Umleitungen. Gearbeitet wird überwiegend im LINA-Verfahren mit wenigen Baugruben. Auch Grundstücksanschlüsse werden erneuert. Anwohnende behalten Zufahrt, zu Fuß und per Rad ist die Passage möglich. Mehrere Buslinien werden über Weserstraße, Hansastraße und Mühleneschweg umgeleitet, Haltestellen verlegt. Die Arbeiten sollen im dritten Quartal 2026 enden, weitere Bauabschnitte folgen 2027.

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1: Am 15.06.2002, heute vor 24 Jahren, da passierte etwas, das Rocksammler und Beatles-Fans gleichermaßen kurz schlucken ließ. Eine seltene, von John, Paul, George und Ringo komplett signierte Ausgabe von Sgt. Pepper's Lonely Hearts Club Band wechselte bei einer Auktion den Besitzer für 34.000 Pfund. Mehr als das Fünffache dessen, was die Schätzer erwartet hatten. Das Bild ist klar, ein Gatefold, Unterschriften aller vier Legenden auf einem Album, das selbst längst als Kunstwerk gilt. Nach 1966 wurden offizielle Signierstunden knapper, die Verfügbarkeit der Originalunterschriften sank und damit stieg die Seltenheit jener Exemplare, die noch alle vier Handschriften tragen. Genau diese Seltenheit machte den Unterschied an jenem Junitag. Interessant ist, dass sich die genaue Auktionsstätte in den Berichten nicht findet. Die Story lebt in Fanlisten und Erinnerungsstücken, nicht in polierten Auktionskatalogen. Trotzdem setzte das Ergebnis ein Signal. LPs sind nicht nur Abspielobjekte, sie sind Artefakte, vergleichbar mit Handschriften oder Gemälden. Wer damals noch bei schätzungsweise 6.000 bis 7.000 Euro angelegt hatte, wurde überboten. Ein früher Vorbote jener Marktbewegung, die in den 2010er Jahren zu sechsstelligen Summen für ähnliche, vollständig signierte Sgt. Pepper Ausgaben führen sollte. Im Rückblick steht diese Auktion als Moment, in dem Popkultur endgültig zu Kapital wurde und Sgt. Pepper als sakrales Objekt der Rockgeschichte bestätigt wurde. Und weil Erinnerungen am besten mit Musik beginnen, weiter geht's jetzt mit Strawberry Fields Forever.

0: es ist 20 Uhr.
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2: Hier ist Tore, willkommen zu den Nachrichten. Im Nordatlantik südlich von Grönland kühlt sich ein Gebiet seit Jahrzehnten ab, der sogenannte Cold Blob. Forschende um Stefan Rahmstorf vom Potsdam-Institut für Klimafolgenforschung sehen darin laut neuer Studie ein Anzeichen für eine Abschwächung der atlantischen meridionalen Umweltströmung. Dies könnte Klima und Wetter in Europa sowie anderen Weltregionen künftig stark beeinflussen. Zum Start der Sommerferien saniert die SWO Netz die Regen- und Schmutzwasserkanalisation unter der Bramscher Straße in Osnabrück zwischen Weserstraße und Kornstraße. Die Arbeiten mit drei Baugruben dauern voraussichtlich bis zum dritten Quartal 2026. Anwohnende bleiben erreichbar. Mehrere Buslinien werden umgeleitet, Haltestellen verlegt. 2027 folgen weitere Kanalarbeiten in offener Bauweise. Die Stadt Osnabrück will mit einem neuen Handlungsprogramm Wohnen ihre Wohnungspolitik bis zum Jahr 2040 neu ausrichten. Kern ist eine Sozialquote von 30% für geförderten Mietwohnraum bei Bauvorhaben ab 8 Einheiten sowie die Stärkung gemischter Quartiere. Im zuständigen Ausschuss gab es überwiegend Zustimmung, die CDU meldete Beratungsbedarf an. Der Rat entscheidet am 30. Juni.
3: Hallo Tore, danke. Heute liegt ein dichter Wolkenteppich über dir, dazu freundlich warme 24 Grad. Es bleibt trocken, der Wind ist nur ein laues Lüftchen, grauer Komfortmodus. Heute Abend dominieren weiterhin viele Wolken, die Temperaturen liegen bei etwa 17 Grad und der Wind bleibt brav im Hintergrund. Morgen startest du mit vielen Wolken und rund 18 Grad in den Tag. Tagsüber bleibt es meist grau. Zwischendurch zeigen sich ein paar hellere Lücken. Die Temperaturen steigen dabei auf bis zu 26 Grad. Der Wind bleibt die meiste Zeit ruhig. Am Nachmittag wird er etwas lebhafter. Übermorgen geht es morgens mit ein paar Wolken und etwa 19 Grad los. Danach wird es im Tagesverlauf immer sonniger. Bei Höchstwerten um 27 Grad. Das Sommer-Upgrade ist also aktiv. Der Wind weht aktuell schwach mit Stärke 3 aus Südwest. Morgen erreicht er dann Stärke 4.
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4: Guten Abend, ihr Lieben, hier ist Heiko auf Hase Radio. Osna chillt am Abend direkt für Osnabrück und die ganze Region. Schön, dass du dir heute Zeit nimmst, um ein bisschen runterzukommen, durchzuatmen und einfach Musik wirken zu lassen. Mach's dir gemütlich, ob auf dem Sofa, im Auto oder noch auf dem Rückweg nach Hause. Wir kümmern uns um den Soundtrack zu deinem Feierabend. Und jetzt für dich, Joris mit seinem Song Glück auf.
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0: Ich bin Tore, hier sind die Nachrichten. Der spanische sozialistische Europaabgeordnete Javier Moreno Sanchez hat den Krieg im Iran als illegal und unsinnig bezeichnet. Im Gespräch mit Euronews sagte er, die USA und Israel führten den Krieg, die Bürger in Europa zahlten mit Inflation sowie höheren Öl- und Energiekosten. Spaniens Regierungschef Pedro Sanchez lehnt den Krieg ebenfalls ab. Ein langfristiger Waffenstillstand gilt trotz eines geplanten Abkommens als unsicher. Zum Start der Sommerferien saniert die SWO Netz die Regen- und Schmutzwasserkanalisation unter der Bramscher Straße in Osnabrück zwischen Weserstraße und Kornstraße. Die Arbeiten mit drei Baugruben dauern voraussichtlich bis zum dritten Quartal 2026. Anwohnende bleiben erreichbar. Mehrere Buslinien werden umgeleitet, Haltestellen verlegt. 2027 folgen weitere Kanalarbeiten in offener Bauweise. Die Stadt Osnabrück will mit einem neuen Handlungsprogramm Wohnen ihre Wohnungspolitik bis zum Jahr 2040 neu ausrichten. Kern ist eine Sozialquote von 30% für geförderten Mietwohnraum bei Bauvorhaben ab 8 Einheiten sowie die Stärkung gemischter Quartiere. Im zuständigen Ausschuss gab es überwiegend Zustimmung, die CDU meldete Beratungsbedarf an. Der Rat entscheidet am 30. Juni.
2: Hallo Tore, danke. Heute liegt ein dichter Wolkenteppich über dir, dazu freundlich warme 24 Grad. Es bleibt trocken, der Wind ist nur ein laues Lüftchen, grauer Komfortmodus. Heute Abend dominieren weiterhin viele Wolken, die Temperaturen liegen bei etwa 17 Grad und der Wind bleibt brav im Hintergrund. Morgen startest du mit vielen Wolken und rund 18 Grad in den Tag. Tagsüber bleibt es meist grau. Zwischendurch zeigen sich ein paar hellere Lücken. Die Temperaturen steigen dabei auf bis zu 26 Grad. Der Wind bleibt die meiste Zeit ruhig. Am Nachmittag wird er etwas lebhafter. Übermorgen geht es morgens mit ein paar Wolken und etwa 19 Grad los. Danach wird es im Tagesverlauf immer sonniger. Bei Höchstwerten um 27 Grad. Das Sommer-Upgrade ist also aktiv. Der Wind weht aktuell schwach mit Stärke 3 aus Südwest. Morgen

0: erreicht er dann Stärke 4.
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2: Guten Abend, hier ist Heiko auf Haseradio. Du hörst Osna chillt. Deine entspannte Abendrunde für Osnabrück und die ganze Region. Mach's dir gemütlich, lass den Tag langsam ausklingen. Vielleicht mit einem Tee, vielleicht mit einem Kaltgetränk, ganz wie du magst. Ich sorg für den passenden Soundtrack, du musst nur zuhören und runterfahren. Und wir starten direkt rein. Hier kommt für dich Haare trocknen von 01099 zusammen mit Gustav, Paul und Zachi. Viel Spaß!

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1: Willkommen zu den Nachrichten, ich bin Tore. Bosnien, trotz Verstößen gegen Plattformregeln verdienen Akteure, die Desinformation verbreiten, auf Facebook weiter Geld. Das zeigt eine Studie der Tech-Initiative What to Fix und der Faktencheck-Organisation Raskrinka Vanje. Untersucht wurden mehr als 290 Seiten, die wiederholt wegen Falschinformationen markiert wurden. 51 davon waren in Monetarisierungsprogrammen registriert. Viele konnten nach Sperren erneut Geld verdienen. Die Organisationen fordern die Europäische Union auf, zu prüfen, ob Meta den Digital Services Act einhält. Zum Start der Sommerferien saniert die SWO Netz die Regen- und Schmutzwasserkanalisation unter der Bramscher Straße in Osnabrück zwischen Weserstraße und Kornstraße. Die Arbeiten mit drei Baugruben dauern voraussichtlich bis zum dritten Quartal 2026. Anwohnende bleiben erreichbar. Mehrere Buslinien werden umgeleitet, Haltestellen verlegt. 2027 folgen weitere Kanalarbeiten in offener Bauweise. Die Stadt Osnabrück will mit einem neuen Handlungsprogramm Wohnen ihre Wohnungspolitik bis zum Jahr 2040 neu ausrichten. Kern ist eine Sozialquote von 30% für geförderten Mietwohnraum bei Bauvorhaben ab 8 Einheiten sowie die Stärkung gemischter Quartiere. Im zuständigen Ausschuss gab es überwiegend Zustimmung, die CDU meldete Beratungsbedarf an. Der Rat entscheidet am 30. Juni.
2: Hallo Tore, danke. Heute liegt ein dichter Wolkenteppich über dir, dazu freundlich warme 24 Grad. Es bleibt trocken, der Wind ist nur ein laues Lüftchen, grauer Komfortmodus. Heute Abend dominieren weiterhin viele Wolken, die Temperaturen liegen bei etwa 17 Grad und der Wind bleibt brav im Hintergrund. Morgen startest du mit vielen Wolken und rund 18 Grad in den Tag. Tagsüber bleibt es meist grau. Zwischendurch zeigen sich ein paar hellere Lücken. Die Temperaturen steigen dabei auf bis zu 26 Grad. Der Wind bleibt die meiste Zeit ruhig. Am Nachmittag wird er etwas lebhafter. Übermorgen geht es morgens mit ein paar Wolken und etwa 19 Grad los. Danach wird es im Tagesverlauf immer sonniger. Bei Höchstwerten um 27 Grad. Das Sommer-Upgrade ist also aktiv. Der Wind weht aktuell schwach mit Stärke 3 aus Südwest. Morgen erreicht er dann Stärke 4.
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3: Guten Abend Osnabrück, hallo Landkreis. Hier ist Heiko auf Hase Radio. Du bist in der Sins Ladies Night. Frisch nach 10, wir bleiben bis Mitternacht zusammen. Schön, dass du dabei bist. Mach's dir gemütlich, lass den Tag hinter dir. Ich bring dir den passenden Soundtrack. Und jetzt ein echter 80er-Klassiker zum Reinkommen. Hier kommt Buffalo Stance von Nene Cherry.

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1: Willkommen zu den Nachrichten, ich bin Tore. Bosnien, trotz Verstößen gegen Plattformregeln verdienen Akteure, die Desinformation verbreiten, auf Facebook weiter Geld. Das zeigt eine Studie der Tech-Initiative What to Fix und der Faktencheck-Organisation Raskrinka Vanje. Untersucht wurden mehr als 290 Seiten, die wiederholt wegen Falschinformationen markiert wurden. 51 davon waren in Monetarisierungsprogrammen registriert. Viele konnten nach Sperren erneut Geld verdienen. Die Organisationen fordern die Europäische Union auf, zu prüfen, ob Meta den Digital Services Act einhält. Zum Start der Sommerferien saniert die SWO Netz die Regen- und Schmutzwasserkanalisation unter der Bramscher Straße in Osnabrück zwischen Weserstraße und Kornstraße. Die Arbeiten mit drei Baugruben dauern voraussichtlich bis zum dritten Quartal 2026. Anwohnende bleiben erreichbar. Mehrere Buslinien werden umgeleitet, Haltestellen verlegt. 2027 folgen weitere Kanalarbeiten in offener Bauweise. Die Stadt Osnabrück will mit einem neuen Handlungsprogramm Wohnen ihre Wohnungspolitik bis zum Jahr 2040 neu ausrichten. Kern ist eine Sozialquote von 30% für geförderten Mietwohnraum bei Bauvorhaben ab 8 Einheiten sowie die Stärkung gemischter Quartiere. Im zuständigen Ausschuss gab es überwiegend Zustimmung, die CDU meldete Beratungsbedarf an. Der Rat entscheidet am 30. Juni.
2: Hallo Tore, danke. Heute liegt ein dichter Wolkenteppich über dir, dazu freundlich warme 24 Grad. Es bleibt trocken, der Wind ist nur ein laues Lüftchen, grauer Komfortmodus. Heute Abend dominieren weiterhin viele Wolken, die Temperaturen liegen bei etwa 17 Grad und der Wind bleibt brav im Hintergrund. Morgen startest du mit vielen Wolken und rund 18 Grad in den Tag. Tagsüber bleibt es meist grau. Zwischendurch zeigen sich ein paar hellere Lücken. Die Temperaturen steigen dabei auf bis zu 26 Grad. Der Wind bleibt die meiste Zeit ruhig. Am Nachmittag wird er etwas lebhafter. Übermorgen geht es morgens mit ein paar Wolken und etwa 19 Grad los. Danach wird es im Tagesverlauf immer sonniger. Bei Höchstwerten um 27 Grad. Das Sommer-Upgrade ist also aktiv. Der Wind weht aktuell schwach mit Stärke 3 aus Südwest. Morgen erreicht er dann Stärke 4.
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3: Guten Abend, du Nachtschwärmer. Hier ist Heiko auf Hase Radio. Willkommen zur Sins Ladies Night. Kurz nach 11, live für Osnabrück und Umgebung. Mach's dir bequem, lass den Tag hinter dir. Hier gibt's bis Mitternacht den perfekten Soundtrack zum Runterkommen. Und jetzt wird's funky und richtig groovy. Hier kommt für dich Chaka Khan mit I Feel For You. Viel Spaß.

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Guten Abend, ihr Nachtschwärmer. 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
1: Ich bin Tore, hier sind die Nachrichten. Bosnien. Trotz Verstößen gegen Plattformregeln verdienen Akteure, die Desinformation verbreiten, auf Facebook weiter Geld. Das zeigt eine Studie der Tech-Initiative What to Fix und der Faktencheck-Organisation Raskrinka Vanje. Untersucht wurden mehr als 290 Seiten, die wiederholt wegen Falschinformationen markiert wurden. 51 davon waren in Monetarisierungsprogrammen registriert. Viele konnten nach Sperren erneut Geld verdienen. Die Organisationen fordern die Europäische Union auf, zu prüfen, ob Meta den Digital Services Act einhält. Zum Start der Sommerferien saniert die SWO Netz die Regen- und Schmutzwasserkanalisation unter der Bramscher Straße in Osnabrück zwischen Weserstraße und Kornstraße. Die Arbeiten mit drei Baugruben dauern voraussichtlich bis zum dritten Quartal 2026. Anwohnende bleiben erreichbar. Mehrere Buslinien werden umgeleitet, Haltestellen verlegt. 2027 folgen weitere Kanalarbeiten in offener Bauweise. Die Stadt Osnabrück will mit einem neuen Handlungsprogramm Wohnen ihre Wohnungspolitik bis zum Jahr 2040 neu ausrichten. Kern ist eine Sozialquote von 30% für geförderten Mietwohnraum bei Bauvorhaben ab 8 Einheiten sowie die Stärkung gemischter Quartiere. Im zuständigen Ausschuss gab es überwiegend Zustimmung, die CDU meldete Beratungsbedarf an. Der Rat entscheidet am 30. Juni.
2: Danke, Tore. Aktuell liegen die Temperaturen bei rund 15 Grad. Der Himmel ist dicht bewölkt mit ein paar hellen Lücken. Dazu weht kaum Wind. Perfektes Frisur hält alles Wetter. Heute Nachmittag steigen die Temperaturen auf etwa 24 Grad. Es gibt viele Wolken, es bleibt aber meist trocken. Höchstens ein kurzer Nieselschauer ist möglich. Dazu kommt ein sanfter bis gelegentlich spürbarer Luftzug. Morgen erwartet dich ein Mix aus aufgelockerten und zeitweise dichteren Wolken. Insgesamt freundlich wechselhaft bei rund 28 Grad. Am Abend ziehen aus Westen mehr Wolken auf. Dabei ist mit etwas Regen zu rechnen. Übermorgen liegen die Temperaturen bei ungefähr 27 Grad. Am Morgen fällt zeitweise Regen, später wird es trockener. Der Wind ist dann spürbar, bleibt aber harmlos. Der Wind weht aktuell schwach mit Stärke 3 aus Südwest. So bleibt es voraussichtlich auch bis in den Abend, wobei er allmählich auf Südost dreht. Morgen frischt der Wind etwas auf und erreicht Stärke 4.
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3: Guten Morgen, hier ist Heiko auf Hase Radio, deinem Sender für Osnabrück und die ganze Region. Schön, dass du um diese Uhrzeit noch mit uns unterwegs bist. Wir begleiten dich mit viel Musik durch die Nacht und den wichtigsten Nachrichten aus aller Welt. Mach's dir bequem, atme durch und jetzt wird's ruhig und groß. Hier ist Bette Midler mit From a Distance.

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0: 1834 ist in 4 Minuten hier. Herr Kollege, was ist mit der Futter? Der Kunde ruft schon das 3. Mal an.
1: Na und, sag's mir lieber die Hausnummer, bevor es mich da auf eine Expedition schickt.
0: Aber ich hab doch ganz deutlich gesagt, Hausnummer 43.
1: Was haben Sie gesagt? Am Blödsinn haben Sie gesagt.

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1: Willkommen zu den Nachrichten, ich bin Tore. Bosnien, trotz Verstößen gegen Plattformregeln verdienen Akteure, die Desinformation verbreiten, auf Facebook weiter Geld. Das zeigt eine Studie der Tech-Initiative What to Fix und der Faktencheck-Organisation Raskrinka Vanje. Untersucht wurden mehr als 290 Seiten, die wiederholt wegen Falschinformationen markiert wurden. 51 davon waren in Monetarisierungsprogrammen registriert. Viele konnten nach Sperren erneut Geld verdienen. Die Organisationen fordern die Europäische Union auf, zu prüfen, ob Meta den Digital Services Act einhält. Zum Start der Sommerferien saniert die SWO Netz die Regen- und Schmutzwasserkanalisation unter der Bramscher Straße in Osnabrück zwischen Weserstraße und Kornstraße.